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0: Na ja, gut, dann ist ein Montag. Schönen guten Morgen.
1: Schönen guten Morgen.
2: Guten Morgen.
0: Neue Woche startet. Sind wir alle da? Ja?
1: Ja, alle da. Da sind wir. Motivation brauchen wir vielleicht noch. Six Rock Song.
0: Motivationsschub, Motivation Monday, eure Vorschläge für den Six Rock Song bitte per Sprachnachricht an uns. Welcher Song fetzt uns gut in die neue Woche? Wir legen los mit Skillet Hero. Hier ist 88.6. Schönen guten Morgen.

0: Skillet mit Hero auf 88.6 am Montagmorgen. Da sind noch einige ein bisschen müde, glaube ich. Es ist nicht wirklich so viel reingekommen.
1: Anscheinend die Stimme noch verschlafen. Haben wir noch keine Sprachnachrichten bekommen?
0: Brauchen was los?
2: Extra noch einen Six Rock Song.
0: Also, eure Vorschläge, Leute, für einen Six Rock Song, für einen Motivation Monday, für einen Schubgeber. Per Sprachnachricht an uns.
1: 0676 83 88 6100.
0: Mal gleich.
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1: Wir stehen frisch auf mit stellenweise einem Frühnebel. 6 Grad sind es aktuell in Oberfellach in Kärnten, 6 Grad auch in Birkfeld in der Steiermark und 9 aktuell in Mistelbach in Niederösterreich. Es erwartet unser lebhafter Wind vor allem im Osten und aber in Summe ein sehr sonniger Tag. Höchstwerte schaffen sogar auf 25 bis stellenweise 27 Grad.
0: Danke, Sarah. 5:51 die Nachrichten mit Martina Steiler.
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5: Es läuft gut für unser Fußballnationalteam in der Nations League. Die Mannschaft von Ralf Rangnick hat im Wiener Ernst-Happel-Stadion mit einem 3:1-Sieg gegen den Kosovo den zweiten Sieg im zweiten Spiel eingefahren. Die Treffer haben Affengruber, Adamu und Chukwuemeka erzielt. Das ÖFB-Team gastiert nun am Donnerstag in Dublin und spielt am Sonntag zum Abschluss der ersten Nations League-Phase im Kosovo. In einer Sondersitzung des Nationalrats geht es heute um die neue Spritpreisbremse für Oktober und November. Soll Treibstoff um mehr als 12 Cent pro Liter billiger werden. Die Grünen haben gestern schon im Vorfeld zusätzlich eine Öffi-Preisbremse gefordert. Damit die Preise fürs Klimaticket und regionale Zeitkarten nicht teurer werden, schlagen sie vor, dass Bund und Länder die Ticketpreise deckeln sollen. Einige Neuheiten bringt das neue Studienjahr. Erstmals ist ein Psychotherapie-Masterstudium an den öffentlichen Unis möglich. Auch beginnt die verkürzte Ausbildung der Lehrkräfte für Mittelschulen und AHS-Unterstufen. An den pädagogischen Hochschulen und Fachhochschulen starten neue Elementarpädagogik-Studien. Außerdem wird es an den ersten Hochschulen auch ein Mensa-Menü für 5 € geben. Das Münchner Oktoberfest zieht auch heuer wieder die Massen an. Nach einer Woche waren schon rund 3,8 Millionen Menschen auf der Wiesn, schätzt die Festleitung. Das sind mehr als im Vorjahr. 2025 waren es nach einer Woche rund 3,5 Millionen Besucher. Das Oktoberfest in München läuft noch bis kommenden Sonntag.
0: Dankeschön, Martina. 5:53 Uhr, wir schauen auf die Straßen, Mike.
2: Ja, schaut noch gut aus, aktuell noch keine gröberen Verzögerungen.
0: Ich wünsche mal gute und sichere Fahrt.
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0: Tempel.
1: Montagmorgen, 5.57 Uhr, kurz vor 6 der Start in eine neue Woche. Ende September klopft an. Na ja, gut, gehen wir's an.
2: Ja, steuern wir Richtung Oktober, in der Woche noch.
3: Aber yes. Wettertechnisch sehr fein eigentlich, oder?
2: Ja, es ist noch wirklich golden, alles schön,
1: sonnig. Sehr, sehr schön. Judas Priest, Breaking the Law, für euch ein Start in den Tag. Schönen guten Morgen.

0: Und jetzt, der 886 Rocksong.
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2: Servus, du bist der Hansi, Rammstein, Feuer frei, damit wir so richtig motiviert sind.
3: Guten Morgen, das ist die Carina. Mein Vorschlag wäre von Avatar, Smells Like a Freak Show.
4: Guten Morgen, meine Lieben. Ich bin gerade am Weg in die Arbeit und ich würde mir heute den Sixer Rock Song von Slim Theory Static wünschen, weil ich urmüde bin und ich brauche halt gerade was, was man richtig laut auftragen kann und wo man gescheit mitsingen kann.

0: Das sind ein paar gute Vorschläge geworden. Ja. Danke euch für alle Nachrichten, die reingekommen sind dann doch noch. Waren doch noch einige. Und Six Rocks waren geworden für heute. Das ist ein Vorschlag von der Christine. Die war, glaube ich, noch zu müde für eine Sprachnachricht.
1: Da schlafen die Stimmbänder noch ein bisschen, aber das ist okay. Ich glaube, das bringt uns jetzt ein bisschen raus.
0: Oh ja, das ist eine extrem starke Nummer. Ich habe die bei den Kronenwellen mal vor einer Zeit gespielt. Und die fährt ziemlich. Solens mit God Fucking Music für euren Montagmorgen, 88.6. Oh ja.

0: geschrieben. Ja, das ist so Rocks und kann halt auch gut was. Richtig nice, dankeschön. Aber um das Ganze abzurunden, war es natürlich geil, wenn man Avatar hinten noch klatschen würde. Danke!
1: Tja, da war jetzt irgendwie zu viel auf einmal, warte mal. Also da sind wir. Ja, Tina hat da gemeint, sie würde gerne Avatar hören und damit war sie nicht alleine.
2: Das ist eigentlich die eindeutige Mehrheit. Wir haben zum Beispiel, die Kathi sagt Rammstein als Schubgabe natürlich, aber dann haben wir zum Beispiel den Thomas, der sagt, so verpeilt wie ich bin, bitte Avatar als Schubgabe.
3: Ja, oder auch Michael aus Weiden am See, Zugabe Avatar, Bindestrich, bitte.
1: Ja, gerne, machen wir Avatar, Smells Like a Freak Show, 6 Double Rock Song, hier ist 886.

0: Das ist schön. Da freut man sich.
1: Ja.
0: Geil, ich häkel gerade am Weg in die Arbeit im Zug und ihr spielt Avatar. Da geht die Häkelnadel gleich viel schneller, schreibt uns die Resi.
2: Das finde ich aber, das finde ich eine schöne Beschäftigung.
0: Und sie häkelt rosa Bartschal für die kleine Tochter.
2: Boah.
0: Das ist wirklich ein nettes Foto auch.
1: Ja, man sieht schon das Bartschal.
0: Schönen guten Morgen am Montag. Jetzt ist 88,6.

0: Naja, das Monat geht zu Ende, das heißt natürlich auch etwas. Ein anderes kommt auf uns zu und beginnt oder endet jetzt auch, aber es kommt dann das andere auf uns zu.
1: Es ist eigentlich schon wieder eine volle Woche, kommt man gerade. Es passiert schon wieder alles.
2: Es ist wirklich, ja.
1: Und es ist spannend. Ich will gar nicht wissen, glaube ich, was rauskommt jetzt dann.
2: Am Ende der Woche ist eine Monatschallenge für einen von uns.
0: Hm? Ja, bist du deppert. Und die Wahl läuft noch die nächsten 15 Minuten.
3: Es ist mir nicht schwer gefallen, bei der Wahl da jemanden auszuwählen, ja. Weil dadurch, dass Sarah und Meg bei jeder Monatschallenge haben leiden müssen, und dann fängst du an, habe ich mir gedacht, nein, jetzt muss aber der Timpel dran glauben. Es tut mir überhaupt nicht leid, dass ich den Timpel gewählt habe.
0: Ja, das hört man auch, Katja.
1: Katja tut es nicht leid.
0: Merkt man.
1: Man muss auch zu seiner Stimme stehen.
2: Mit Überzeugung das Kreuzerl gemacht.
1: Also ihr könnt jetzt noch bis 6:30 Uhr und dann werden wir um kurz nach 7 erfahren, wer die erste Monatschallenge im neuen Modus machen muss.
0: Ich habe jetzt nicht unbedingt das beste Gefühl.
1: Verstehe. Hätte ich an deiner Stelle, glaube ich, auch nicht.
0: Ja. Ich glaube, so wie der Katja geht es vielen. Und ist es vielen gegangen.
1: Ja. Hm. Wir können übrigens auch abstimmen, gell? Ich vergessen, habt ihr schon?
2: Tatsächlich nicht, nein. Der Tibel hat seine Stimme ganz am Anfang für mich abgegeben, ja. Das weiß ich noch. Das weiß ich noch sehr genau.
1: Ja, die Clara, werde ich schauen.
0: Die Clara schreibt einfach nur mit 12 Rufzeichen Timpel.
1: Ja.
0: Mehr ist nicht zu sagen.
1: Schauen wir, ob es eine Überraschung wird um kurz nach 7 oder nicht.
0: Na gut.
2: Ich gehe relativ entspannt eigentlich.
1: Wirklich, in Ergebnis. Schön für euch. Sei nicht entspannt. Sei es nicht. Nicht, dass du dann enttäuscht bist.
2: Oh nein.
0: Na gut. Also, jetzt noch wählen die letzten. Alle, die sagen, Herz, vielleicht muss doch der Timpel machen. Ihr könnt es jetzt auch noch wählen.
2: Und kurz alle anderen auch übrigens.
0: Das Ergebnis, wer die Monatschallenge machen muss.

0: bin heute aufgestanden und plötzlich der Gedanke, scheiße, ich muss noch abstimmen. Zum Glück gerade noch rechtzeitig gemacht. Das kann ich noch gar nicht.
1: Na bitte.
0: Ja, wirklich, wollen wir ja nicht, dass das verpasst wird.
1: Ja.
0: Die ganze Woche, jetzt Wahlwoche gehabt, letzte Woche, heute 6.30 Uhr, jetzt in 10 Minuten schließt das Voting. Sarah schreibt uns gerade, Timpel. Finde ich gut.
1: Naja. Also ihr könnt noch, ihr könnt noch. Bisschen geht's noch.
2: Mir ist schon wurscht, glaube ich.
0: Du hast doch jetzt keine andere Wahl mehr.
1: Es ist auch wirklich, man sieht, man hört sie nicht nur, man sieht ja auch die Resignation.
2: Tja, mein ganzes Leben ist eine Challenge, jedes Monat ein paar, kommt's auf das auch nicht mehr. Das ist schon wurscht. Gut, okay. Also schauen wir mal, um kurz nach sieben das Ergebnis. 10 Minuten könnt ihr noch voten für die erste Monatschallenge nach neuem Modus. Und da fahren wir noch mit dabei, zum Beispiel Klugscheißer des Tages, in gut 20 Minuten.
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0: 7 Grad sind es aktuell in Ried im Innkreis in Oberösterreich. In Poisdorf in Niederösterreich haben wir 10 Grad. Im Südburgenland in Güssing sind es 6 Grad. Also aktuell noch sehr, sehr frisch. Teilweise ist ein bisschen ein Frühnebel unterwegs und später dann ein lebhafter Wind, vor allem im Osten. Dazu aber viel Sonne heute. Die Höchstwerte schaffen es tatsächlich noch einmal auf 25, bestellenweise 27 Grad.
2: Danke, Sarah. 6.21 Uhr, die Schlagzeilen mit Martina Steiser.
5: Es läuft gut für unser Fußballnationalteam in der Nations League. Die Mannschaft von Ralf Rangnick hat im Wiener Ernst-Happel-Stadion mit einem 3:1-Sieg gegen den Kosovo den zweiten Sieg im zweiten Spiel eingefahren. Die Treffer haben Affengruber, Adamu und Chukwuemeka erzielt. Das ÖFB-Team gastiert nun am Donnerstag in Dublin und spielt am Sonntag zum Abschluss der ersten Nations League-Phase im Kosovo. In einer Sondersitzung des Nationalrats geht es heute um die neue Spritpreisbremse für Oktober und November. Soll Treibstoff um mehr als 12 Cent pro Liter billiger werden. Die Grünen haben gestern schon im Vorfeld zusätzlich eine Öffi-Preisbremse gefordert. Damit die Preise fürs Klimaticket und regionale Zeitkarten nicht teurer werden, schlagen sie vor, dass Bund und Länder die Ticketpreise deckeln sollen. Einige Neuheiten bringt das neue Studienjahr. Erstmals ist ein Psychotherapie-Masterstudium an den öffentlichen Unis möglich. Auch beginnt die verkürzte Ausbildung der Lehrkräfte für Mittelschulen und AHS-Unterstufen. An den pädagogischen Hochschulen und Fachhochschulen starten neue Elementarpädagogik-Studien. Außerdem wird es an den ersten Hochschulen auch ein Mensa-Menü für 5 Euro geben.
2: Dankeschön, Martina. 6.22 Uhr, wir schauen auf die Straße und da ist ein Unfall passiert, Marc, in Wien.
1: Auf der Tangente Richtung Süden, auf der Praterbrücke, da hat ein LKW einen Unfall gehabt. Der mittlere Fahrstreifen ist blockiert und da hat sich jetzt auch schon sehr schnell ordentlich Stau aufgebaut. Also da mit deutlich mehr Zeitverlust als üblich rechnen und auch sehr vorsichtig fahren, bitte.
2: Und schon gute und sichere Fahrt.
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2: Montagmorgen, 6.27 Uhr, kurz vor 6:30 und damit Ende der Wahlwoche für die Monatschallenge der letzten Minuten laufen. Und ja, was man so liest. Nun.
0: Schaut eigentlich immer schlecht aus für dich.
2: Ja. Sorry, Timpel hat dich erwischt, schreibt der Sebastian.
0: Ja, genau. Ja. Ganz, ganz viel haben jetzt einfach nur Timpel geschrieben.
2: Ja.
0: Nicht guten Morgen, nicht ich habe das gemacht, sondern ja,
23: einfach gerade raus.
0: Ein Wort.
23: Finde ich gut,
2: Timpel. Ja. Naja.
0: Freitag ist Monatschallenge. Für wen auch immer, der dann die Wahl gewinnt.
2: Ja, oder verliert eigentlich. Ne?
0: Ja.
2: In dem Fall verlieren die meisten Stimmen.
23: Ihr hättet jetzt noch 2 Minuten. Bis in 36.
2: In einer halben Stunde gibt es dann die Auswertung. Dann schauen wir es uns an. Jetzt einmal Bring Me the Horizon, Dark Side, für euren Start in den Tag. Schönen guten Morgen.

0: Montagmorgen, 6.35 Uhr, kurz nach 6:30. Und nicht nur, dass jetzt inzwischen das Voting für die Monatschallenge vorbei ist und wir in einer guten halben Stunde dann überraschenderweise wissen, wer es sein wird.
1: Es haben jetzt noch ein paar geschrieben, dass sie extra nicht für dich gestimmt haben.
0: Na, schauen wir mal, wie sich das so auswirken wird. Aber was wir auch die Woche haben, nicht nur Monatschallenge am Freitag, sondern morgen am Dienstag.
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1: 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Fertig.
0: Antwortbogen jetzt noch in der Firma ausdrucken heute. Ja. Das ist das Wichtige. Ja. Morgen geht es ja auch noch, ist es bis am Abend. Den runterladen, ausdrucken und dann seid schon mit dabei. Morgen Abend 20 Uhr, Pub-Quiz auf 88.6.

0: Queens of the Stone Age auf 88.6 am Montagmorgen, 6.41.
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2: Und da spielen wir heute mit der Christine aus Langenzersdorf.
3: Ah, okay, hallo.
2: Sehr überrascht über meinen Anruf.
3: Ja, ich glaube, meine Tochter ist da schon.
2: Ich frage gleich einmal vorweg, ist sie dein einziges Kind oder hast du mehrere Kinder?
3: Ich habe mehrere Kinder.
2: Ah ja, dann macht es eigentlich noch viel lustiger. Die Iris hat uns eine Nachricht geschickt.
3: Ja, wir hören nämlich, wenn ich mit dem Auto fahre, jeden Tag, also sowieso 88.6.
2: Ja, ihr ratet es auch immer mit und du freust dich, wenn du richtig liegst.
3: Ja, ich freue mich richtig. Natürlich liege ich auch manchmal falsch. Also, aber trotzdem, ich liebe es.
2: Und die Iris hat uns auch geschrieben, sie sagt dann auch immer, sie meldet mich an, aber dass ich sie anmelde, daran hat es fix nicht gedacht. Und das sind wir jetzt.
3: Nein, super, danke schön.
2: Es steht übrigens auch dabei bei der Anmeldung Iris-Lieblingskind.
3: Oh, das ist. Wir sind alle meine Lieblingskinder, aber natürlich, die Iris ist mein Lieblingskind. Nein, ich habe noch eine Tochter und noch einen Sohn. Man liebt alle Kinder gleich, aber bitte, sie ist mein Lieblingskind. Okay.
2: Ist sie die Älteste, oder?
3: Nein, der Sohn ist noch älter. Okay. Der ist 46 und sie ist 40.
2: Die Iris in der Mitte.
3: Und die andere ist 30.
2: Okay, verstehe. Und es wird anscheinend gerne aber auch nochmal eben da Wissen rausgelassen, ungefragt oder gefragt.
3: Das ist ganz normal, ja.
2: Na Christine, hast du Lust, eine Runde zu spielen?
3: Ja, gerne.
2: Dann kommen wir auch schon zur Frage, nämlich geht's heute zur österreichischen Würstelstandkultur?
3: Früher war das so, zu meinen Zeiten, da hat es mehr Würstelstände gegeben. Aber wir haben in Langenzersdorf auch sowas Ähnliches wie Würstelstand, Würstelhütte. Mhm. Und das liebe ich schon sehr.
2: Und deine Frage kommt eben aus diesem Bereich, nämlich wie bekommt man etwas, wenn man es auf Jennifer bestellt? Antwortmöglichkeit A, besonders schnell, B, besonders scharf oder C, ohne jegliche Beilage?
3: Ich sag C, das Letzte.
2: Ohne Beilage, meinst du?
3: Ohne Beilage.
2: Hast du das schon mal irgendwo gehört, aufgeschnappt?
3: Nein, überhaupt nicht. Habe ich noch nie gehört. Wahrscheinlich liege ich falsch, aber ich tippe halt auf C.
2: Dann frage ich dich, liebe Christine, bist du dir sicher?
3: Wenn es heißt, bist du dir sicher, ist nicht. Also gut, ich wechsle auf scharf.
2: Gehst von C auf die goldene Mitte auf besonders scharf.
3: Ja.
2: Christine.
3: Ist auch falsch.
2: Ich muss leider sagen, es ist tatsächlich falsch. Es ist A. Besonders schnell.
3: Oh.
2: Auf Jennifer bestellen heißt bitte besonders schnell. Das kommt tatsächlich von Jennifer Rush, von der Musikerin, die ja damals in den 80ern noch besonders berühmt war, unter anderem mit ihrem Hit The Power of Love. Und Jennifer Rush eben rasch, also bitte hurtig, daher kommt das. Ei.
3: Das macht dir nichts.
2: Das tut mir sehr leid.
3: Die Aufregung natürlich, weil man weiß. Nein, das ist ja kein Problem. Trotzdem freue ich mich, dass ich mitgemacht habe.
2: Genau.
3: Und auch wenn ich falsch geantwortet habe, es ist so lieb von euch und ich höre euch immer wieder gern zu.
2: Oh, danke schön, Christine. Das freut uns sehr und sagst natürlich der Iris und natürlich all deinen Kindern, aber besonders ihr ganz liebe Grüße. Wenn es dann wieder gemeinsam hört im Auto, mitraten geht ja immer. Das ist ja keine Frage.
3: Ja, das machen wir immer. Alles Liebe.
2: Ja, perfekt, danke, Christine. Dankeschön, alles Liebe dir.
3: Alles Liebe.
2: Ciao, Baba.
0: Ja, ich hätte mir das fast leichter vorgestellt.
4: Auf Jennifer, ja.
2: Nicht so ein geläufiger Begriff.
0: Offenbar nicht.
2: Ich hätte es auch nicht gewusst.
4: Ich hab's damals von dir gelernt.
0: Ja.
2: Hast du es gewusst, Mike?
4: Ich habe es damals vom Timbel gelernt, vor letzten Sommer, glaube ich.
0: Ja.
4: Ja, da habe ich es erfahren, dass das geht.
0: Naja, gut. Wissen wir das heißen, alle gemeinsam. Wir haben uns dann auch überlegt, jetzt sollen wir diesen einen großen Song spielen. Sie hat ja heute auch Geburtstag.
2: Noch dazu.
0: Jennifer Rush.
4: Ja, alles Gute zum Geburtstag.
0: Alles Gute. Ist halt vielleicht nicht ganz unsere Musik. Also für die Früh.
4: Du meinst, wir könnten noch was anderes machen?
0: Wir könnten noch was anderes spielen zum Beispiel, oder? Also an ihrem Geburtstag, vielleicht feiert sie auch gescheit und geht ab, wenn sie uns hört mit Slipknot Psychosocial.
2: Finde ich gut.
0: Bisschen was anderes. Ja. Ihr sagt 86, schönen guten Morgen.

0: Wenn der LKW-Fahrer neben mir genauso abgeht, hört er wahrscheinlich auch 88,6, schreibt der Pippo.
1: Ja, bitte. Das ist schön.
0: Ja, würde ich auch sagen. Schöne Grüße an den LKW-Fahrer.
1: Nicht so schön wird es, glaube ich, gleich, wenn wir unsere Ergebnisse anschauen von der Wahl. So war das schön.
0: Zumindest für eine Person hier im Studio.
2: Bin wirklich sehr gespannt, ob es eine Überraschung wird oder ob es...
1: Bist du wirklich sehr gespannt?
2: Ja, wirklich.
0: Kann mir... Freue mich jetzt, dass man es fast nicht vorstellen, dass es überraschend wird.
2: Ja.
0: Es fällt mir schwer.
1: Ich habe mal mehr erwartet eigentlich.
2: Du kannst nicht jetzt schon...
1: Ich bin...
2: Sei nicht jetzt schon so.
1: Es ist alles.
2: Erst danach.
0: Es ist nicht alles. Noch nicht alles.
1: Es ist
2: warte noch.
1: Aber gut, Monatschallenge, Wahlergebnis. Das erste Mal, dass wir gewählt haben oder ihr gewählt habt. Ergebnis in gut 10 Minuten.
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2: 12 Grad sind aktuell in Eisenstadt. Stellenweise ein paar frühe Nebelfelder, die unterwegs sind, vor allem in Kärnten. Da haben wir zum Beispiel in Klagenfurt aktuell 9 Grad. In Niederösterreich ist es klarer bei 8 Grad in St. Pölten. Um 27 sind dort übrigens möglich. Am wärmsten ist es im Westen des Landes. Es wird ein sehr sonniger Tag. Lebhafter Wind ist vor allem im Osten unterwegs.
1: Danke, Sarah. 6:51 die Nachrichten mit Martina Steidl.
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4: Österreichs Fußballnationalteam hat am Abend in der Nations League im zweiten Spiel den zweiten 3:1-Sieg gefeiert. Die Tore für Österreich im Match gegen den Kosovo haben Affengruber, Adam und Chukwuemeka erzielt. Kommenden Donnerstag gastiert die Mannschaft von Ralf Rangnick in Dublin. Das Team reist als Führender von Gruppe 3 der Liga B mit einem Punktemaximum auf die Grüne Insel. Am Sonntag ist dann das Spiel im Kosovo. In einer Sondersitzung des Nationalrats geht es heute um die neue Spritpreisbremse. Für Oktober und November soll Treibstoff um mehr als 12 Cent pro Liter billiger werden. Die Grünen haben gestern schon im Vorfeld zusätzlich eine Öffi-Preisbremse gefordert. Damit die Preise fürs Klimaticket und regionale Zeitkarten nicht teurer werden, schlagen sie vor, dass Bund und Länder die Ticketpreise deckeln sollen. Wie und wo kann die EU die Ukraine in der Verteidigung gegenüber Russland noch unterstützen? Darüber beraten heute die Verteidigungsminister der EU in Brüssel. In erster Linie geht es um die Frage, wie Kiew mehr Patriot-Raketen bekommen könnte, um sich vor Russlands Raketen zu schützen. Ein Vorschlag wäre, dass Mitgliedstaaten ihren Platz in der Warteschlange dafür mit der Ukraine tauschen. Eine Aschewolke vom Ätna legt den Flughafen Catania auf Sizilien weiter lahm. Alle Starts und Landungen sind heute bis Mittag gecancelt. Der Flughafen ist schon seit Samstagvormittag geschlossen. Viele Flüge wurden auf die Airports Palermo und Comiso umgeleitet. Auch vergangene Woche war Catania wegen des Ätna 2 Tage lang geschlossen.
1: Dankeschön, Martina. 6:53 Uhr, wir schauen auf die Straßen, da ist ein Unfall passiert, Marc, auf der A3.
0: In Niederösterreich A3 Richtung Wien, kurz vor Münchendorf, da hat sein Auto überschlagen, die Überholspur ist blockiert, der Stau hat sich da sehr schnell aufgebaut. Aktuell braucht ihr vor Münchendorf über eine halbe Stunde länger, also da ist viel Geduld gefragt. Wien, Tangente Richtung Süden, Praterbrücke, die Unfallstelle ist geräumt, der Stau, der löst sich da allerdings nur langsam auf und ganz generell ist jetzt wirklich sehr, sehr viel los auf den Hauptverkehrsrouten im Frühverkehr.
1: Wir wünschen gute und sichere Fahrt.
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12: 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Schönen guten Morgen. Wie spät ist es eigentlich?
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12: Temple Time auf 88.6.
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12: Heute für euch im Studio Mike Hornig.
16: Schönen guten Morgen.
12: Und Sarah Steiner.
16: Guten Morgen.
12: Und hier ist er.
17: Also das ist schon wieder mal sehr spannend, wie das da wieder laufen wird.
12: Der Timpel.
18: Na, sehr spannend.
16: Mhm. Hochspannend.
19: Ich weiß nicht. Also Mike, glaube ich, sind Timpel nicht.
18: Ich glaube es mir auch nicht. Das Ergebnis der ersten Wahl für eine Monatschallenge. Das erste Mal überhaupt, dass wir das so machen. Und ja.
16: Wie zuversichtlich gehst du in diese Entscheidung?
18: Ich kann sagen, für mich ein bisschen wieder Andreas Babler bei der nächsten Mal, wenn er antritt.
16: Oh nein! Aber du trittst doch wirklich nicht zurück.
18: Ja, na, schauen wir mal. Ergebnis, gleich nach dem Pretty Reckless und dem Dropkick Murphys, hier ist 88.6.

0: morgen aus Feldbach, schreibt uns dann der Roman, schickt uns ein Foto vom Sonnenaufgang.
1: Oh, schön.
0: Sehr, sehr schön. Da geht die Sonne auf. Für mich geht es wahrscheinlich gleich unter.
2: Wir wissen das nicht.
3: Jetzt warte noch, ja?
2: Wirklich?
0: Na okay, na, ich bin jetzt voll gespannt.
2: Ja, ich auch.
3: Ja. Ja.
2: Wie viel Abstand?
3: Hat er leider recht.
0: Also, kleiner Tempo, die Reckless. 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

0: Pretty Reckless, Heaven Knows auf 88.6 am Montagmorgen. Und klar wissen wir es auch alle, weil jetzt ist es soweit. Es ist die erste Monatschallenge, die wir auf diesem Modus ermitteln haben lassen von euch.
1: Es war Wahlkampfwoche letzte Woche. Ihr konntet die ganze Woche abstimmen, sogar bis heute noch, 6.30 Uhr online auf radio886.at. Wer soll die Monatschallenge machen, die schon diesen Freitag stattfindet?
2: Der Kevin hat uns gerade geschrieben auf WhatsApp, Mike und Sarah wirken ziemlich entspannt, weil sie es wahrscheinlich gewohnt sind, solche Entscheidungen, aber Timpel wirkt ein bisschen nervös.
0: Ich glaube,
2: nervös ist die falsche Beschreibung.
0: Nein, das glaube ich auch. Das ist nervös.
2: Ein bisschen resigniert.
0: Ja. Nervös ist anders.
2: Ja. Es nervös kann anders. Theoretisch ja alles möglich sein, weil wir haben ja auch schon gehört, es sind irgendwie alle irgendwie vorkommen als Abstimmung.
3: So, lieber Tempel, lieber Mike, liebe Sarah, ich muss mich jetzt outen. Ich habe jetzt keine Fehler mitzählt die ganze Zeit wegen der Monatschallenge, aber ich muss die Sarah wählen, weil ich mich einfach am meisten mit dir anhaue.
4: Ich habe es gerade probiert und habe ein Mike Hausen eindeutig meine Stimme geben müssen, nicht nur, weil er der Lügenbaron ist, sondern auch, weil er Matteo Ebes so haushoch daneben liegt.
5: Okay, Timpel, du hast meine Stimme.
6: Ich tue mir relativ schwer da beim Voten, weil ich immer wieder sage jetzt einmal, wer die größte Ironie und wer den größten Sarkasmus für euch rausbringt. Aber das gestaltet sich relativ schwierig.
1: Schau, der Benji hat sich gar nicht leicht getan.
2: Ja, für manche eindeutig, für manche ein Hin und Her. Hauptsache, ihr habt eure Stimme jetzt bis 6:30 abgegeben, weil jetzt ist aus, jetzt ist das Ergebnis am Start.
0: So, und jetzt ist es soweit. Wir schauen auf das Ergebnis. Lisa, schönen guten Morgen.
7: Guten Morgen, direkt aus der Wahlzentrale quasi.
0: Aus der Wahlzentrale. Du hast das Ergebnis für uns und gibst uns in aufsteigender Reihenfolge die Zahlen. Wer ist denn Dritter geworden?
7: Es ist knapp zwischen Sarah und Mike. Platz 3 geht an den Mike mit 8,5%.
2: 8,5%. Ja. Nicht einmal zwei Hände ganz voll.
7: Platz 2 dementsprechend, nachdem es knapp war, geht an die Sarah mit 13%. Wir wissen jetzt, was das heißt für Platz 1. Mike, rechne aus. Wir haben einen eindeutigen Platz 1.
0: Mit
7: 78,37% an den Timpel.
2: Ma, das schmeckt.
1: Ich war jetzt doch kurz nervös. Ganz kurz.
2: Ich bin ein bisschen enttäuscht, dass es nicht 90% waren an dich, aber 78 auch.
1: Es sind eh nur 78.
2: Ja, wirklich. Ja,
0: das ist mehr als Verfassungsmehrheit, fast übrigens. Ja, das ist die sogenannte nicht vorhandene Dreiviertelmehrheit.
1: Du könntest alleine die Verfassung ändern jetzt.
0: Ja. Schön.
2: Oder ja, so. Gratuliere dir. Ja,
1: Timpel, gratuliere
2: zu den meisten Stimmen. Ich freue mich für dich.
0: Ich habe mehr erwartet tatsächlich.
1: Du hast mehr Prozent erwartet, die
0: Nein,
1: durchgehen?
0: Ich habe mehr erwartet von allen da draußen, dass sie einfach nicht das absolut Erwartbare machen und das jetzt einfach nur mir geben. Wobei, 38% ist ja nicht nix.
1: Ja, finde ich auch. Ja.
0: Es gibt Parteien im Parlament, die würden sich freuen, wenn es bei der nächsten Wahl nur 13% sind. Ne? Also, ja. Na gut.
2: Also ich freue mich schon sehr, weil, wisst ihr, was das jetzt heißt? Die Monatschallenge am Freitag muss du machen, Timpel.
1: Realisier
2: das mal.
1: Sag's nochmal langsam. Die Monatschallenge
2: am Freitag.
1: Timpel machen.
2: An diesem Freitag?
1: Ja, der Timpel.
2: Muss wer machen?
1: Der Timpel.
2: Was?
1: Ja.
7: Sind Sie schadenfroh, glaubst du?
1: Was? Ich glaub's fast gar nicht.
2: Warte, stopp. Nach den letzten 55 Monaten, wer muss die nächste Monatschallenge machen?
1: Ich glaube, es ist der Timpel. Das ist unglaublich. Das ist wirklich.
2: Also, ich bin
1: das fast. Ist ein ganz neues Leben jetzt.
2: Was ist das für ein Tag?
1: Ja, was ist das für eine Woche? Das für ein Leben hier.
0: Ich möchte nicht unterbrechen. Du
1: hast nein, ich finde es schön.
2: Ich habe es vergessen. Wer muss machen?
1: Es muss gleich der Timpel machen.
2: Der Timpel muss die Monatschallenge machen? Was?
1: Hast du mitbekommen?
2: Ich bin verrückt.
1: Der Timpel muss das machen, ja.
0: So, jetzt ist Musik bei aus. Ich finde, jetzt können wir dann...
1: Das reicht, ja.
0: Haben wir's dann, oder?
1: Ich habe es genossen.
2: Na, ich freue mich. Dankesrede oder sowas. Irgendwie noch. Dann danke an alle, die für dich gestimmt haben.
1: Ja.
2: Das ist ein guter Song.
0: Danke.
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0: Oh mein Gott, ich freue mich so, dass der Dimpel wieder trau ist.
1: Ich möchte mich offiziell beim Herrn Dimpel entschuldigen, weil ich ihn halt auch gewählt habe. Ich dachte mir, wenn ich ihn wähle, das ist was Gutes, aber dass er jetzt die Challenge machen muss. Naja, viel Glück.
2: Dimpel, sie ist absolut positiv. Manche Politiker wünschen sich so ein Wahlergebnis. Also, gut ab.
3: Bist du deppert, ihr zwei habt gerade ein ganzes Bergwerk an Salz in die Wunde gestreut. Halleluja. Aber ja, mir auch.
4: Ja, Tippel, hättest du es gescheit gelernt, müsstest du jetzt am Freitag keine Monatschallenge machen. Ich freue mich schon so am Freitag. Oh, das wird schön werden, der Tag.
5: Glückwunsch, aber... In Anbetracht der Tatsache, dass der Dimpel wie einfallsreicher war in den letzten 56 Challenges, wäre ich nicht so koscher.
6: Guten Morgen, lieber Dimpel. Also so viel Schadenfreude wie bei Mike und Sarah habe ich schon ewig nicht mehr gehört. Trotzdem, alles Gute, viel Spaß in den Tag. Ciao.
7: Ja, Sarah und Maike steht auf der Liste für die nächste. Schadenfreude macht unsympathisch.
8: Das ist doch komplett wurscht, weil am Freitag macht der Tipp eine Monatschallenge.
7: Ja, jawohl. Ja, wir leben in der Gegenwart.
8: Ich freue mich. Ja, natürlich. Wir leben im Hier und Jetzt und konzentrieren uns nur auf den Freitag. Alle anderen Monate gehen. Weit in der Zukunft.
7: Zukunftsprobleme. Okay. Schön, schön.
8: Wie geht's dir eigentlich? Du bist zurück?
9: Super.
8: Ich weiß nicht, ich bin unsicher.
9: Es ist eine Mischung auch, wie da natürlich die Kommentare jetzt von, ich möchte mich entschuldigen.
8: Das liebe ich komplett, dass der Joschi glaubt, das ist was Gutes, wenn er für dich abstimmt.
9: Oder einfach sich nur anhauen, ja, war schon alles mit dabei. Kommentare eskalieren ein bisschen.
8: Ja, der Bernd schreibt, Timpel, gewöhn dich lieber mal dran die nächsten Jahre. Der sagt, gut, die nächsten können alle dir.
9: Ja, so unkreativ werden wir jetzt aber nicht sein.
7: Nein, da wäre ich sogar dagegen.
8: Das wäre ein Fahrt.
7: Ja, das wäre dann eigentlich.
9: Für dich wählen, Mark.
7: Ja. Das macht man eigentlich so, oder? Der, wie hier geschrieben, Timpel ist und bleibt der Sieger.
9: So kann man es auch sehen. Ja. Kann man sehen, wenn man will.
8: Ich habe geschrieben, ich habe auch für den Timpel gestimmt, bin schon gespannt, was er machen muss. Ich hoffe, es wird auch aufgezeichnet, weil ich bin am Freitag nicht in Österreich.
9: Das, ja. Wir sind im Internet eher.
8: Ja. Ja.
9: Genau, das kann man uns auch hören.
7: Habt ihr keine Sektkorken knallen hören? Ja, das kommt noch. Die Alex geschrieben, glaube ich. Ist ein bisschen früh.
8: Ja, wirklich. Und jetzt werden wir natürlich uns überlegen, was zu machen ist.
7: Stimmt, jetzt müssen wir was planen. Jetzt müssen wir was planen, ja, Leute.
8: Alles
7: Vorschläge.
8: Müssen wir jetzt planen.
7: Vorschläge, her damit.
8: Wir brauchen jetzt Vorschläge. Wir wissen jetzt nämlich... Stopp kurz.
7: Sache, ich liebe es.
8: Ich muss den Moment kurz. Wir wissen jetzt offiziell, wer die Monatschallenge macht an diesem Freitag.
7: Es ist der Timpel, ja.
8: Du bist es nicht.
7: Ich bin es nicht.
8: Ich bin es auch nicht.
7: Ja.
8: Der Timpel ist es. Das ist jetzt die ganze Woche so gehen.
7: Ja.
8: Und wir brauchen natürlich Vorschläge, weil der Timpel eine Monatschallenge machen muss.
7: Dafür brauchen wir Vorschläge, ja.
8: Was?
7: Ja.
8: An diesem Freitag?
7: Das ist wirklich so. Es ist schon bald. Also
8: wir wissen, das Schöne ist, ihr könnt jetzt Vorschläge schicken, weil wir wissen, wie es machen muss, nämlich der Timpel. Also bitte her mit euren Vorschlägen, was der Timpel am Freitag machen muss. Ich bin fertig.
7: Es ist der Timpel.
9: Ich finde das gut. Ich habe heute lasse da ganz viel Raum, weil ich glaube auch, dass das sehr unsympathisch ist, wenn ihr so gehässig seid.
7: Nein, nicht gehässig. Freude.
9: Und,
8: nur realitätsnah.
9: Ja. Deswegen sprecht euch nur aus. Ja? Das kommt alles retour in der nächsten Malwoche.
7: Sehr gerne. Okay. Aber die ist Zukunftsproblem. Jetzt einmal Vorschläge für die Monatschallenge am Freitag. Die der Timpel macht.
8: Was? Ich halte sich das.
9: Ja, nimmer. Denke mal, bleed it out. Ich bin gespannt, was das wird. 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

0: jetzt die ganze Zeit im Auto herinnen und muss so viel mitlachen, weil sie sind überhaupt nicht gehässig, die Sarah und der Mike, sondern einfach wirklich nur, sie freuen sich einfach an Haxen aus, dass du der Winner bist.
1: Ja.
2: Ja, ja, genau. Finde ich einen schönen Zugang, sehe ich auch so.
1: Ganz gehässig.
2: Maria hat auch geschrieben, man hört bei uns nicht die Schadenfreude, sondern die Erleichterung auch vor allem. Und
1: auch das ist es, ja?
2: Das ist es auch.
1: Mhm. Bisschen Schadenfreude vielleicht. Bisschen. Es ist dabei. Es ist in dem Mischmasch an Gefühlen.
2: 78% sind nicht Schadenfreude. Das ist übrigens auch das Wahlergebnis gewesen. Ja. Von
1: ja, fertig.
2: Gut. Freitag übrigens Monatschallenge.
1: Ich bin gespannt, jetzt ist nur noch sich dem Schicksal fügen.
2: Ja.
1: Fügen, ja. Weiß ich, wie das für euch immer war.
3: Man muss sich fügen, ja.
2: Man muss.
3: Aber es war dann schon im Laufe der Woche eine Nervosität, eine steigende.
2: Eigentlich schon eine große.
3: Ja.
2: Man braucht ein paar Monate, um in dieses Gefühl reinzukommen. Vielleicht kann es sich irgendwann dran gewöhnen.
1: Schauen wir mal. Na gut. Also dann ist das so, wie es ist. Langsam habe ich mich erstmals angefreundet mit dem Gedanken.
2: Ja, wirklich?
1: Naja,
2: hat der Monatschallenge die Hand gegeben schon ein bisschen?
1: Nein, so weit sind wir
2: okay,
1: auf die Entfernung zugenickt.
2: Okay.
1: Ja. Gut, jetzt einmal davor. Gleich eben losgelöst von der Monatschallenge. Team reimt die Wörter rein, wieder eine neue Runde. Jetzt einmal ein Blick zum Wetter.
2: Es ist wirklich ein schöner Tag heute. Es ist nämlich sonnig, bis zu 27 Grad, vor allem im Westen des Landes. Es sind ein paar Frühnebelfelder noch unterwegs, aber ansonsten bleibt es trocken heute. Temperaturen brauchen ein bisschen, gehen langsam bergauf, Sonne kommt eh auch schon durch. 8 Grad haben wir zum Beispiel in Wiener Neustadt in Niederösterreich, 9 Grad sind es in Podelsdorf am See, im Burgenland und in der Steiermark in Murau aktuell 5 Grad.
1: Danke Sarah, 7.21 die Schlagzeilen mit Martina Steidl.
4: Österreichs Fußballnationalteam hat am Abend in der Nations League im zweiten Spiel den zweiten 3:1-Sieg gefeiert. Die Tore für Österreich im Match gegen den Kosovo haben Affengruber, Adam und Chukwuemeka erzielt. Kommenden Donnerstag gastiert die Mannschaft von Ralf Rangnick in Dublin. Das Team reist als Führender von Gruppe 3 der Liga B mit einem Punktemaximum auf die Grüne Insel. Am Sonntag ist dann das Spiel im Kosovo. In einer Sondersitzung des Nationalrats geht es heute um die neue Spritpreisbremse. Für Oktober und November soll Treibstoff um mehr als 12 Cent pro Liter billiger werden. Die Grünen haben gestern schon im Vorfeld zusätzlich eine Öffi-Preisbremse gefordert. Damit die Preise fürs Klimaticket und regionale Zeitkarten nicht teurer werden, schlagen sie vor, dass Bund und Länder die Ticketpreise deckeln sollen. Wie und wo kann die EU die Ukraine in der Verteidigung gegenüber Russland noch unterstützen? Darüber beraten heute die Verteidigungsminister der EU in Brüssel. In erster Linie geht es um die Frage, wie Kiew mehr Patriot-Raketen bekommen könnte, um sich vor Russlands Raketen zu schützen. Ein Vorschlag wäre, dass Mitgliedstaaten ihren Platz in der Warteschlange dafür mit der Ukraine tauschen. Eine Aschewolke vom Ätna legt den Flughafen Catania auf Sizilien weiter lahm. Alle Starts und Landungen sind heute bis Mittag gecancelt. Der Flughafen ist schon seit Samstagvormittag geschlossen. Viele Flüge wurden auf die Airports Palermo und Comiso umgeleitet. Auch vergangene Woche war Catania wegen des Ätna 2 Tage lang geschlossen.
1: Dankeschön, Martina. 7.23 wir schon auf die Straße, Mike.
3: Ja, aber das ist sehr, sehr mühsam aktuell in Wien auf der Tangente Richtung Süden im normalen Frühverkehrsstau. Da hat sich jetzt ein defektes Fahrzeug eingemischt. Nach dem Stadtlauer-Tunnel blockiert ein defektes Fahrzeug die mittlere Fahrspur. Dadurch auch Stau auf der A22 Richtung Tangente und auch dort, da hat uns die Lisi Bescheid gegeben, A22 Richtung Tangente vor dem Tunnel Kaisermühlen steht auf der dritten Spur ein defektes Fahrzeug. Auch da hat sich natürlich jetzt sehr schnell sehr viel Stau aufgebaut. Also da heute wirklich sehr, sehr viel los, brauchte viel Geduld. Und viel Geduld auch gefragt in Niederösterreich, A3 Richtung Wien, kurz vor Münchendorf. Da hat sich ein Auto überschlagen. Es ist aktuell nur der Pannenstreifen frei und er braucht 40 Minuten länger.
1: Wir wünschen gute und sichere Fahrt.
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1: Montagmorgen, 7.27 Uhr, kurz vor 7:30, der Start in die Woche, gleich mal schlecht gestartet.
2: Warum ist jetzt an sich?
3: Also, Frage der Perspektive.
1: Ja. Ich finde schon 78% ist so schlecht gestartet.
2: Mir geht's gut, Mike, wie geht's dir?
3: Mir geht's gut, Sarah, wie geht's dir?
2: Mir geht's gut, Timpel, wie geht's dir?
1: Ich bin auch da. Naja, gut, bis Freitag ist noch Zeit. Dann Monatschallenge, die jetzt entschieden worden ist mit 78% für mich.
2: Gratuliere.
1: Ich. Ne? Aber jetzt davor spielen wir eine neue Runde Tim Breim, die Wörter rein einmal. Und da haben wir auch bekommen, ein Foto hat jemand sein Shirt bekommen.
2: Die hat uns das geschickt, genau. Die hat nämlich dich besiegt in Tim Breim, die Wörter rein und hat am Wochenende schon ihr Greimagenten-Shirt ausgeführt, hat sie uns ein Foto geschickt.
1: Großartig, läuft bei mir. Gut, gehen wir an. Gleich Tim Breim, die Wörter rein nach Metallica. Hier ist 88.6.

0: Metallica auf 88.6 am Montagmorgen, 7.33 Uhr.
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0: Eine neue Runde Timpel reimt die Wörter rein. Losgelöst von der Monatschallenge inzwischen jetzt mit der neuen Staffel ist das quasi der Modus und die Monatschallenge ist entschieden.
2: Am Freitag wird das passieren?
0: Ja, habe ich mir geholt.
2: Hast du dir geholt?
0: Na bitte, was soll ich sagen?
2: Ja, wir gratulieren dir.
0: Ja.
2: Du gewinnst sehr oft, auch diese Wahl hast du gewonnen.
0: Hast du gewinnt. Sehr gut. Ich finde, dafür können wir dich nominieren für das nächste Mal. Ja,
2: ich stehe, glaube ich, schon auf dem Zettel wieder. Nächstes Mal.
0: Tipp, reim die Wörter rein. In dem Sinne, trotzdem wie gewohnt, ihr könnt antreten und 886 Gereimagent werden, inklusive sehr exklusivem Gereimagenten-Shirt. Drei Wörter und ein Tagesthema an uns schicken per WhatsApp und dann irgendwann spielen wir mal eine Runde live gemeinsam, so wie jetzt mit der Alex. Schönen guten Morgen.
3: Guten Morgen.
0: Guten Morgen, Alex. Du, habe ich gehört, bist bei uns viel mit dabei, nicht nur im Radio, sondern auch im Podcast.
3: Ja, genau, im Podcast und höre ich über die WhatsApp, über das Handy, über die App von euch.
2: Bist auch viel dabei, sehr geil.
3: Ja.
0: Brunch in der ersten Stunde von Anfang an Podcast gehört?
3: Ja. Ja, ja, das ist der erste und einzige. Ich habe schon andere Podcasts auch gehört und nach ein paar Minuten wieder abgedreht.
2: Oh.
0: Das ist extrem lieb. Ja, ja. So speziell unter Anführungszeichen sind halt nur wir in diesem Fall. Das ist schön. Gut, und außerdem warst du auch beim 86 Tattoo-Gerder mit dabei.
3: Ja, richtig.
0: Ja, bitte.
3: Ich war einer der glücklichen 100, die den Bock auf Rock tätowiert bekommen haben.
0: Ja, bitte, sensationell.
2: Cool. Wo hast du ihn denn?
3: Auf dem Schulterplatz, auf dem linken.
2: Sehr schöne Stelle.
0: Sehr, sehr gut. Na dann, Alex, jetzt bin ich natürlich ja, noch ein bisschen geschlagen oder gezeichnet von der Monatschallenge-Entscheidung. Aber ich hoffe, dass ich mich jetzt gut stellen kann. Leg los mit deinen drei Wörtern.
3: Die ersten zwei Wörter sagt euch meine Tochter.
4: Also das erste ist Squishy, das ist ein Anti-Stress-Ball in verschiedenen Formen und zwar meistens in einem Ball oder in einem Würfel. Das zweite ist ein Scrunchie, das ist ein Zopfspange mit Stoff überzogen.
3: Und das dritte ist die Querstange am Auto. Das ist oben beim Dachträger, ist quer übers Auto die Stange zu montieren. Und das Tagesthema ist...
0: Warte kurz, ich muss mal anfangen. Also das erste heißt Squishy.
3: Ja.
0: Das zweite heißt...
3: Das ist ein Scrunchie.
0: Squanchie?
2: Scrunchie.
3: Scrunchie.
0: Scrunchy, okay. Scrunchy, gut. Und das dritte hat jetzt, da habe ich irgendwie nur eine Beschreibung gehört, aber welches Wort ist es genau?
3: Querstange.
0: Querstange. Und das ist beim
3: Dachträger
0: beim Auto?
3: Ja.
0: Die Stange, die quer zusammengeht?
3: Genau.
0: Okay. Gut. Ja, kennen wir aus. Und was ist also das Tagesthema?
3: Jetzt leuchtet wieder der Maismond am Himmel. Am 26. September war wieder Vollmond und er hat mit Mais, Ernte und Herbst zu tun.
0: Am 26. September war Vollmond und er hat mit was?
3: Mais, Ernte und Herbst zu tun.
0: Ernte und Herbst zu tun. Na gut, schau mal. Ja, wenn man irgendwie sich Sorgen macht um seine Maisernte, dann schaut man halt am 26. September auf den Vollmond und kann vor lauter Stress zerquetschen ein Squishy. Wenn ich dastehe und im Mais umrühren tue, dann den Mais, den Mischi. Um bei der Maisernte nicht irgendwie alles gut zu sehen, braucht man vielleicht für die Haare ein Scrunchy. Währenddessen kann man sich an unserem Podcast, dann ist man ein Brunchy. Der Mais vom Mond, der fällt nicht über die Querstange, sonst wird mir Angst und Bange.
2: Wow!
3: Das war knapp.
0: Knapp. Letzte Sekunde.
2: Ultra.
0: Bist du deppert?
2: Puh,
0: Alex,
2: knapp.
0: Bist du einverstanden?
3: Ja, ich bin einverstanden.
0: Na dann haben wir es ja. Bist du gescheit?
2: Ich war jetzt schon kurz, hat die Hoffnung aufgeflammt für euch, Alex, aber dann hat er es doch noch hingebogen.
0: Ja, ich muss sagen, mir ist dann tatsächlich noch eingefallen, dass sich auf Scrunchy Brunchy rennt.
2: Das ist natürlich sehr schön, ja.
3: Auf die Idee bin ich nicht gekommen.
0: Nein, man macht ja nichts, aber mir ist das, ich zuerst auch nicht, man dachte, Alter, was mache ich mit den Wörtern, aber dann, ja, ist es sich ausgegangen. Hey, Alex, und die Tochter war wer?
3: Katharina.
0: Dann sag ich Dankeschön, liebe Katharina, und danke, Alex, dass ihr beide gespielt habt.
3: Ja, danke auch.
0: Hoffe, hat Spaß gemacht. Ja, alles Liebe. Viel Glück, Baba.
3: Tschüss.
0: Ja, bitte.
2: Na, schau
0: ja. Wirklich.
2: Ich würde nicht sagen, solider Durchmarsch, sondern schon gekämpft bis zum Schluss, aber gerade
0: gekämpft.
2: Noch sich
0: an. Extrem gekämpft, ja. Aber
2: wirklich solide noch zu Ende gebracht.
0: Ja, noch. Na gut, nächste Runde morgen wieder um diese Uhrzeit. Und am Freitag ist Monatschallenge, die muss wer machen?

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2: Die Sonne kommt immer mehr durch. Das bei 11 Grad aktuell in Pfaffstätten in Niederösterreich. Auch in Lackenbach im Burgenland ist sie zu sehen bei 11 Grad. 8 sind es aktuell in Altenfelden in Oberösterreich. Es wird uns vor allem im Osten des Landes ein bisschen einen lebhaften Wind erwarten. Sonst aber eben viel Sonnenschein und die Höchstwerte heute sogar noch mal bis zu 27 Grad möglich.
3: Danke, Sarah. 7.50 Uhr die Nachrichten mit Martina Steirer.
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5: Medaillenregen für Österreich bei den Berufsweltmeisterschaften in Shanghai. 4x Silber, 6x Bronze haben die jungen Fachkräfte bei den World Skills

0: will bekanntlich die SPÖ künftig anführen. Das hat er nun im Fernsehen erneut bestätigt. Auch eine Direktwahl durch die Mitglieder würde er nicht scheuen. Öffentlich zu Zeiler bekannt haben sich bisher vor allem ehemalige SPÖ-Granden und Landeshauptmänner. Weite Teile der Partei halten sich mit Sympathiebekundungen eher zurück. Die meisten Kinder und Jugendlichen verbringen jeden Tag mehrere Stunden am Handy. Mediziner und Psychologen warnen schon länger vor den Folgen. Bildungsminister Wiederkehr lädt nun diese Woche noch zu einem runden Tisch mit Betroffenen und Experten. Sein Ziel sind klare Empfehlungen für weniger Bildschirmzeit. Österreichs Fußballnationalteam hat am Abend in der Nations League im zweiten Spiel den zweiten 3:1-Sieg gefeiert. Die Tore für Österreich im Match gegen den Kosovo haben Affengruber, Adam und Chukwuemeka erzielt. Kommenden Donnerstag gastiert die Mannschaft von Ralf Rangnick in Dublin. Das Team reist als Führender von Gruppe 3 der Liga B mit einem Punktemaximum auf die grüne Insel. Am Sonntag ist dann das Spiel im Kosovo.
1: Dankeschön, Martina. 7:52 Uhr, wir schauen auf die Straße und auf die Tangente in Wien.
2: Ah, es ist super mühsam, S2 und Tangente Richtung Süden nach dem Stadtlauer-Tunnel ist mitten im größten Frühverkehrsstau ein defektes Fahrzeug, das eine Fahrspur blockiert. Das ist dadurch auch auf der A22 vor der Tangente sehr, sehr mühsam, also da überall überdurchschnittlich viel Stau. Gute Nachrichten habe ich dafür auch auf der A3 Richtung Wien, kurz vor Münchendorf in Niederösterreich, da ist die Unfallstelle jetzt geräumt. Der Stau, der löst sich langsam auf.
1: Wir wünschen gute und sichere Fahrt.
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2: Schönen guten Morgen.
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0: ist er.
1: Motivation 110%.
0: Der Tempel.
2: So soll es sein, dann schauen wir, dass wir mit dieser Motivation in die neue Woche starten. Der Montagmorgen, hier ist 88.6.

0: Montagmorgen, 2:08. Und das heißt natürlich seit dem vergangenen Freitag wieder eine neue Folge draußen.
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0: Ja, das haben wir wieder voll mit dabei. Es ist die dritte Folge, die wir jetzt im September rausgebracht haben. Also nach der Sommerpause.
2: 47, 45, 46. Ja, jetzt
3: so schnell vergeht die Zeit, jawohl.
2: Ja. Genau,
0: absolut. Und man lernt da wieder viel Neues über sich selber,
3: es
0: also über die anderen.
3: Es ist, dass wir überhaupt noch Neues über uns lernen können, aber
2: ja,
3: wir schaffen es.
2: So viel Zeit, wie wir miteinander verbringen eigentlich, ja, sollte man meinen, man ist nicht mehr überrascht, aber es ist bis jetzt die Staffel, in der ich mehr preisgegeben habe, als ich wollte.
3: Ja, was,
0: ja,
3: Mike, als, was ist los?
2: Ich weiß es nicht. Ich kann es euch nicht sagen, es war nicht bewusst.
3: Hast du was rauszulassen?
2: Es ist kein Plan von mir, es passiert einfach.
0: Aber jetzt kennen wir dich bald sehr gut. Aber also, das sind Menschen, die halt einfach eine ganz andere Körpernähe auch zulassen können. Ich glaube, ich habe es im Podcast dir erzählt, aber in der Sauna, das eine Mal, wo ein Mann neben mir sein Knie an meines gelegt hat, war der Moment, wo ich...
3: Ja, aber hat er es lassen oder hat er es gleich weggezogen?
0: Nein. Ich habe halt dann versucht, irgendwie noch weiter die Beine zusammenzutun, weil... Das war wohl unangenehm.
3: Ah,
0: das war wirklich...
3: Ja, gut, Berührung ist Stopp.
2: Ich muss sagen, wenn ich in der Sauna bin, will ich nicht mal meine Partnerin berühren.
3: Warum? Wollt ihr?
0: Hört die unseren Podcast?
2: Ich weiß das.
0: Ob ihr am Samstag noch zusammen seid.
2: Also ich weiß das, wir waren schon in der Sauna.
3: Und was sagst, hast du exakt nur gleich, dass wir gesagt sind, ich will dich nicht berühren.
2: Alles an mir schwitzt,
3: ja,
2: will jetzt nicht berührt werden.
3: Echt jetzt?
2: Ja.
3: Ist doch Blunzeln wurscht.
0: Nein, das ist sogar in der Sauna.
3: Also das ist ja das Normalste
0: lieber,
3: auf der Welt.
0: Nein, ja, aber natürlich in der Sauna zu zweit, da kann man sich schon berühren, wenn alles verschwitzt ist. Da ist, da ist
3: nein,
0: dann so,
3: fix, Alter.
0: Was?
3: Was?
0: Alter,
3: was?
0: Mike.
3: Nein.
0: Was ist los? Was ist mit dir?
3: Alter, du kannst deine Partnerin in der Sauna nicht...
2: Ich kann schon, aber ich brauch's nicht.
3: Nein.
2: Brauchst du es anscheinend?
3: Ja, brauch ich's relativ, aber... Also hast du was gegen Schweiß?
2: Nein, ich habe nichts gegen Schweiß, aber ich muss nicht, ich muss nicht angegriffen werden, wenn ich gerade total schwitze.
0: Eh nicht.
2: Das mag ich nicht.
0: Einem fremden Mann neben mir möchte ich auch das Knie nicht spüren, aber also von meiner Partnerin wäre das
3: vielleicht
0: schon.
3: Knie und mehr.
0: Brauch ich wollte gerade sagen, im Gegenteil eben.
3: Knie
0: also
3: plus.
0: Das.
2: Na, Knie minus.
0: Wild.
2: Ich weiß.
3: Kannst du mir noch nicht so ganz
2: sagen. Sagen. Sie hat...
3: Ja, sprich dich aus.
2: Wir haben das auch als Social Media Video gepostet.
3: Mhm.
2: Meine Partnerin hat das gesehen und hat gesagt, sie findet es gut, dass ihr das auch so komisch findet.
3: Aber was ich sehr arg finde ist, ich habe die Kommentare jetzt durchgeschaut von dem Social Media Video, das sind total viele Team Mike.
2: Es gibt ein paar. Ja, es gibt ein paar, die gesagt haben, sie brauchen das auch nicht. Danke. Ich möchte mich dafür bedanken.
0: Fand ich auch ein bisschen spannend, ehrlich gesagt. Aber so unterschiedlich sind halt Menschen.
3: Na?
0: Und wir lernen das alles in einem Podcast.
2: Wir rollen das alles auf.
0: Und das und noch mehr spannende Erkenntnisse natürlich in der aktuellen Folge Timpeltime Backstage Brunch. Podcast von uns immer oder überall da, wo es Podcasts zu hören gibt, auf allen gängigen Plattformen, jeden Freitag eine neue Folge. Jetzt aber Montag. Die Scorpions, Rock It Like a Hurricane, hier ist 88.6.

0: Absolute Hymne, My Chemical Romance, Welcome to the Black Parade auf 88.6 am Montagmorgen. 8.14 Uhr ist es und das ist noch nicht ganz so eine Hymne, aber ich finde es schon relativ hymnisch, die Nummer.
1: Und vor allem ist es ein Ohrwurm. Also wenn wir es jetzt gleich hören,
0: das find ich auch.
1: Wenn wir es alle den ganzen Tag singen, müssen wir aufpassen, wie laut wir es wohin singen.
2: Es ist auch ein Satz, der, glaube ich, oft einmal einem in den Kopf rauscht.
1: Ja.
0: Man sagt den wahrscheinlich nicht so oft, ja. Aber man denkt an sich wahrscheinlich öfter.
2: Ja.
0: Das ist großartig. Geburtstagskind heute wird 37. Alligator mit Scheißdreck auf 88.6.

0: Ich find's immer nur so merkwürdig, dass Alligator jetzt Rock und Metal macht, aber ich find's auch irgendwie geil.
1: Also der Titel von dem Lied, der spricht mir gerade aus dem Herzen. Danke.
2: Das ist doch schön.
3: Oje, Theresa.
2: Achso.
3: Finde ich gar nicht, hoffentlich nicht so schlimm, Theresa.
2: Ja, ach so meinst du. Ja, kann auch sein. Na dann nicht, dann nicht. Dann nicht gut.
3: Ich verstehe auch den Sascha, so diese Wendung von Alligator in diese Rock- und Metal-Richtung ist schon, war schon ein Sprung, aber
4: er steht ihm aber.
3: Wir finden es irgendwie geil natürlich, ja.
4: Der ein lyrischer Meister, sagt der Martin auch.
2: Der Metal Health Coach.
4: Ja, stimmt, ja.
2: Alligator am Montagmorgen auf 88.6, gleich Zeitungscheck.
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4: Mit den Temperaturen geht es langsam nach oben. Bis zu 27 Grad sind heute möglich. Ein spätsommerlicher Montag und am wärmsten haben wir es heute im Westen des Landes. Aktuell da aber noch zurückhaltend die Temperaturen. 9 Grad sind es zum Beispiel in Kufstein, da kommt die Sonne aber schon durch. 8 in Lofer in Salzburg und 9 in Rohrbach in Oberösterreich. Wie gesagt, es wird nochmal spätsommerlich heute.
2: Danke, Sarah. 8:19 die Schlagzeilen mit Martina Steindl.
6: Medaillenregen für Österreich bei den Berufsweltmeisterschaften in Shanghai. 4-mal Silber, 6-mal Bronze haben die jungen Fachkräfte bei den World Skills geholt. Dazu kommen noch 20 sogenannte Medals for Excellence. Hervorragende Leistungen knapp hinter dem Podium. Das rot-weiß-rote Team landet damit im Gesamtklassement auf dem 7. Platz. Mit Abstand am besten abgeschnitten hat der diesjährige Gastgeber China. Insgesamt waren bei den World Skills rund 70 Länder und Regionen vertreten. Medienmanager Gerhard Zeiler will bekanntlich die SPÖ künftig anführen. Das hat er nun im Fernsehen erneut bestätigt. Auch eine Direktwahl durch die Mitglieder würde er nicht scheuen. Öffentlich zu Zeiler bekannt haben sich bisher vor allem ehemalige SPÖ-Granden und Landeshauptmänner. Weite Teile der Partei halten sich mit Sympathiebekundungen eher zurück. Die meisten Kinder und Jugendlichen verbringen jeden Tag mehrere Stunden am Handy. Mediziner und Psychologen warnen schon länger vor den Folgen. Bildungsminister Wiederkehr lädt nun diese Woche noch zu einem runden Tisch mit Betroffenen und Experten. Sein Ziel sind klare Empfehlungen für weniger Bildschirmzeit. Österreichs Fußballnationalteam hat am Abend in der Nations League im zweiten Spiel den zweiten 3:1-Sieg gefeiert. Die Tore für Österreich im Match gegen den Kosovo haben Affengruber, Adam und Chukwuemeka erzielt. Kommenden Donnerstag gastiert die Mannschaft von Ralf Rangnick in Dublin. Das Team reist als Führender von Gruppe 3 der Liga B mit einem Punktemaximum auf die Grüne Insel. Am Sonntag ist dann das Spiel im Kosovo.
2: Dankeschön, Martina. 8:21, wir schon auf die Straßen, Mike.
3: Da ist ein Unfall passiert in Niederösterreich auf der S1 Richtung Vösendorf zwischen Rannersdorf und Leopoldsdorf. Nach dem Unfall da jetzt nur der Pannenstreifen frei. Da hat sich's jetzt schon ordentlich angestaut, braucht jetzt sicher eine halbe Stunde länger. Wir halten euch natürlich auf dem Laufenden, wie es da weitergeht. Gute Nachrichten gibt's aus Wien, S2 und Tangente Richtung Süden. Die Unfallstelle ist geräumt. Der Stau, der löst sich leider im Frühverkehr nur sehr, sehr langsam auf. Und dann nach Salzburg, A10 Richtung Villach. Da wird gerade eine neue Baustelle eingerichtet, kurz nach Flacher Winkel. Der Tauentunnel, der ist kurz gesperrt. Am besten die Dauer der Sperre abwarten.
2: Gute und sichere Fahrt.
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2: Montagmorgen, 8.24 Uhr, kurz vor 8:30 Uhr, der Start in den Tag unterwegs in die neue Woche. Mit Sum 41, der Health Song. Schönen guten Morgen.

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1: Wir schauen zu den Schlagzeilen, plaudern über ein paar der Themen des Tages wie gewohnt um diese Uhrzeit und fangen damit etwas an, das am Wochenende relativ überraschend aufgetaucht ist, ein Thema am Freitag. Und jetzt auch noch drüber steht natürlich, zum Beispiel schreibt da der Standard SP-Geschäftsführer Seltenheim, der Herr Zeiler hat nicht einmal einen Social-Media-Auftritt. Klaus Seltenheim ist SP-Geschäftsführer und hat eben sich jetzt einmal so geäußert, dass da am Freitag über die Kronenzeitung der Herr Zeiler, Medienmanager seines Zeichens, angekündigt hat, er würde gern Andreas Babler werben und neuer SPÖ-Chef werden. Mal wieder will das irgendjemand in der SPÖ. Mhm. Und das kam dann jetzt doch irgendwie für fast alles sehr überraschend. Plus vor allem auch, also Gerhard Zeiler, 71 Jahre alt, hochverdienter Medienmanager, aber dass der jetzt spontan in einem Kronenzeitung-Interview sagt, übrigens, ich werde das jetzt machen. Ich möchte es auch machen.
2: Ja.
1: Wie, was, wann? Er war doch in der Zeit im Bild 2 und da hat er eher prinzipiell über Wirtschaftsfreundlichkeit gesprochen und ein paar Tempo beim Abarbeiten des Regierungsprogramms. Aber so richtig, also was auch im Artikel steht, es war am Freitag, jetzt war er in SIP 2, sonst ist nicht viel passiert.
2: Also was ist die große Unterstützungswelle ausgebrochen?
1: Überhaupt gar nicht eigentlich. Also die vernimmt auch der Herr Seltenheim sehr wenig. Er sagt auch, der Unterschied zwischen Andi Babler und Gerhard Zeiler ist, Andi Babler hat ein Mandat und Gerhard Zeiler hat Vorstellungen. Ist auch vor 6 Monaten am Parteitag gewählt worden, ist Vizekanzler der Regierung. Und es werden halt, also sagt natürlich der Herr Seltenheim, die Wahlversprechen laufend umgesetzt und so weiter und so fort. Aber ja, also es ist mal wieder wild.
2: Mhm. Und es ist mal wieder SPÖ.
1: Ist im Moment, die eben bei 50,5% stehen, sagt dann auch der Geschäftsführer der SPÖ, er hat halt zu 50%, 60% im Moment nur damit zu tun, in Interviews zu sitzen und zu erklären und zu beantworten, warum in der Partei irgendwas Internes nach außen getragen gestritten wird.
2: Ja.
1: Und dass das nicht funktioniert und irgendwie keinen Sinn haben kann, ja, davon geht er aus. Aber natürlich trotzdem mal wieder eine spannende Geschichte aus der SPÖ, wo keiner so richtig weiß, was... Wird es noch?
2: Auch der Herr Zeiler nicht, glaube ich.
1: Das weiß ich, weil er das wirklich weiß. Und auch keine Kampagne dahinter. Ja. Er hat auch nicht irgendwie vorbereitet, dass er Leute schon vorab gefragt hätte. Hey, machen wir gemeinsam oder könnt ihr sofort eine Unterstützung geben oder irgendwas?
2: Oder jetzt sofort Parteitag.
1: Zum Beispiel irgendwas. Und eben, das sagt aber auch der Herr Seltenheim, es gibt kein Programm, keine Homepage. Der Zeiler hat eben keinen eigenen Social-Media-Auftritt. Einen Account hat er mit 1000 Freunden.
2: Ui.
1: Ja. 1229 sind es ganz genau.
2: Okay.
1: Naja,
2: spannend.
1: Man darf weiter gespannt sein, was da mal wieder passieren wird.
2: Aber er war sehr überzeugt von sich im ZIP2-Auftritt. Das habe ich mir angeschaut.
1: Ja, das ist ja gut, wenigstens irgendwer.
2: er ist der Richtige, findet er.
1: Na gut. Dann schauen wir zu etwas anderem. Und zwar etwas, was euch vielleicht schon aufgefallen ist. Ihr sollt abstimmen für irgendwas bei irgendeinem Tanzkurs. Ist gar nicht so.
3: Vorsicht ist geboten.
1: Ja.
3: Eine Nachricht, die ihr jetzt gerade vielleicht auf WhatsApp eben geschickt bekommt, nämlich, hallo, könntest du bitte für Lina abstimmen? Sie ist nämlich die Tochter von einer engen Freundin von mir und der Sieg ist ihr sehr wichtig. Es geht nämlich um ein Stipendium für ihre Ausbildung und dann wird ein Link dazu geschickt. Und das aber bitteschön, Achtung, wie wir es ja so oft schon heutzutage hören, nicht einfach einmal auf Links klicken, auch nicht für die Lina, weil sie eine gute Freundin ist von einer Bekannten. Das ist nämlich tatsächlich eine WhatsApp-Betrugsmasche, ist ein Social-Media-Posting der Zeit im Bild oder auch ein Artikel auf Mein Bezirk mit der Schlagzeile Neue Phishing-Methode stiehlt Konten, wie du dich schützen kannst. Es muss auch nicht immer die Lina sein, es gibt sie in unterschiedlichen Ausführungen, aber der Text ist immer sehr ähnlich und eben man soll im Endeffekt auf einen Link klicken. Ist die Betrugsmasche Ghost Pairing und kriminelle versuchen eben Zugriff auf eure WhatsApp-Konten zu bekommen. Und über den Link, der Link ist einmal, wenn man da schon drauf geklickt hat, ist einmal noch nicht alles verloren. Link ist der erste Schritt.
2: Das sagst du aus Erfahrung, gibst zu?
3: Ja, gibst zu. Mike, warum jetzt? Gibst du?
2: Warum?
3: Ja. Tatsächlich haben wir die Nachrichten auch bekommen.
2: Ja.
3: Und ich habe am Anfang gedacht, bitte, was ist das für ein Stipendium, oder? Schau ich mal jetzt an. Ja. Aber das Gute ist, mit dem Link hat man noch nicht verloren. Man muss theoretisch sich mit einer Handynummer anmelden und den QR-Code scannen und einen Code eingeben. Und wenn man das alles gemacht hat, dann könnte es sein, dass die Betrüger über euer WhatsApp-Konto Nachrichten verschicken können und mitlesen können. Wenn ihr das getan haben solltet, ich wünsche es euch wirklich nicht, dann könnt ihr in den WhatsApp-Einstellungen die verknüpften Geräte, wie man dann auch WhatsApp-Web zum Beispiel verknüpfen kann, dort reinschauen, ob dort ein fremdes Gerät angemeldet ist, das ihr nicht kennt. Das könnte dann tatsächlich ein Betrug sein, das sofort abmelden. Und es gibt in den WhatsApp-Einstellungen auch im Hilfebereich eine Schritt-für-Schritt-Anleitung für ein gehacktes Konto, um das wiederherzustellen. Aber da auf jeden Fall reinschauen in die verknüpften Geräte und schauen, ob da eh nichts passiert ist. Und wenn die Lina ein Stipendium haben möchte, dann bitte nicht über einen Linkklick und eine QR-Code-Anmeldung.
1: Ja, immer extrem böse, dass das halt sich so und so schnell dann viral geht, weil es einfach natürlich den Drang von Menschen ausnutzt, dass sie eigentlich was Gutes tun wollen. Ja, und sagen, na, da helfe ich.
2: Ja.
1: Und dann natürlich ist das die Falle, in die man reintappt und wird dann halt quasi gehackt vielleicht. Ja, also aufpassen bitte bei sowas. Und dann noch was anderes. Da wird geklagt, klein gegen groß, könnte man so sagen.
2: Ja, die Stadt Salzburg will Google Maps klagen. In der Stadt Salzburg gibt es nämlich aktuell besondere Verkehrsregeln, Zufahrtsbeschränkungen, Einschränkungen aufgrund vor allem einer großen Baustelle beim Neutor. Und die Stadt hat das auch bei den gängigen Kartenanbietern angemeldet. Sie haben das auch alle in ihr System eingespeist, außer der größte, nämlich Google Maps. Und die Folge ist, dass manche Autofahrerinnen und Autofahrer sich auf das Navi verlassen und dann auf Straßen und Zufahrten fahren, die sie eigentlich gar nicht befahren dürfen.
1: Mhm.
2: Jetzt kann man sagen, gut, da stehen auch Schilder, also irgendwo könnte man auch einfach das Schild lesen, anstatt aufs Navi zu schauen. Aber trotzdem natürlich, blöde Situation. Und Bürgermeister Auinger hat jetzt gesagt, so geht's nicht. Ja, Google ist eigentlich gesetzlich dazu verpflichtet, das korrekt und aktuell anzuzeigen. Und nach Absprache mit dem Verkehrsrechtsamt will die Stadt Salzburg jetzt Google klagen. Die Strafe, die im Raum steht, sind 6.000 Euro. Ist für Google leistbar, glaube ich, ja.
1: Fällt einem das auf?
2: Ich glaube nicht, dass das überhaupt auffällt. Deswegen will der Herr Bürgermeister auch, dass sich im besten Fall mehrere Städte anschließen, die ähnliche Probleme haben, damit die Strafe höher wird. Ja, wir sehen, was da wirklich rauskommt. Ich glaube, das Problem ist weniger die Strafe, die im Raum steht, als dass es einfach schwer ist, diese amerikanischen Konzerne zu greifen, auch rechtlich.
1: Das ist richtig, ja. Na ja, gut, sind wir gespannt, was in Salzburg rauskommt. 8.38 Uhr, Montagmorgen.

ich mag den Song, gleich mal auf Spotify nach der Band gesucht, schreibt uns die Marion. Red Sun Rising war das mit Emotionless, das 88.6, 8.47 Uhr, kurz nach 3:15 Uhr. Die Foo Fighters gibt's jetzt. Everlong. Guten Morgen.

0: Abwurscht. Hoppala.
1: Es ist ja nicht so eine Überraschung, insofern, ja. Aber wir planen gleich, weil es sind einige Reaktionen gekommen dazu und natürlich auch schon die ersten, glaube ich, einmal Ideen, was es werden soll.
0: Viele Ideen.
1: Sind wir gespannt auf.
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3: 25 bis 27 Grad sind die Höchstwerte. Wir haben jetzt in der Früh ein paar Nebelfelder mit dabei gehabt, aber ansonsten erwartet uns einiges an Sonnenschein und ein lebhafter Wind, vor allem heute im Osten des Landes. Temperaturen aktuell liegen bei 7 Grad in Leoben, da ist es stellenweise ein bisschen bewölkt. 9 Grad sind es in Linz und in Krems im Waldviertel aktuell 11 Grad.
1: Danke, Sarah. 8:52 Uhr, die Nachrichten mit Martina Steiber.
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4: Der rasante Ausbau von künstlicher Intelligenz muss weitergehen. US-Präsident Trump hält jedenfalls nichts davon, die KI-Entwicklung zu regulieren. Das würde China in die Hände spielen, meint er. Trotz Warnungen von prominenten Technologievertretern und einem neuen Zwischenfall mit einem KI-Modell von ChatGPT-Entwickler OpenAI, das sich ohne Internetzugang über einen externen Chatbot Antworten beschafft hat. OpenAI hat das Training der leistungsstärksten KI-Modelle nun vorerst gestoppt. Einige Neuheiten bringt das neue Studienjahr. Erstmals ist ein Psychotherapie-Masterstudium an den öffentlichen Unis möglich. Auch beginnt die verkürzte Ausbildung der Lehrkräfte für Mittelschulen und AHS-Unterstufen. An den pädagogischen Hochschulen und Fachhochschulen starten neue Elementarpädagogik-Studien. Außerdem wird es an den ersten Hochschulen auch ein Mensa-Menü für 5 Euro geben. Medaillenregen für Österreich bei den Berufsweltmeisterschaften in Shanghai. 4-mal Silber, 6-mal Bronze haben die jungen Fachkräfte bei den World Skills geholt. Dazu kommen noch 20 sogenannte Medals for Excellence. Hervorragende Leistungen knapp hinter dem Podium. Das rot-weiß-rote Team landet damit im Gesamtklassement auf dem 7. Platz. Mit Abstand am besten abgeschnitten hat der diesjährige Gastgeber China. Insgesamt waren bei den World Skills rund 70 Länder und Regionen vertreten. Eine Aschewolke vom Ätna legt den Flughafen Catania auf Sizilien weiter lahm. Alle Starts und Landungen sind heute bis Mittag gecancelt. Der Flughafen ist schon seit Samstagvormittag geschlossen. Viele Flüge wurden auf die Airports Palermo und Comiso umgeleitet. Auch vergangene Woche war Catania wegen des Ätna 2 Tage lang geschlossen.
1: Dankeschön, Martina. 8:54 Uhr, wir schauen auf die Straßen und da auf die S1, Mike.
0: Richtung Vösendorf zwischen Rammersdorf und Leopoldsdorf ist ein Unfall passiert. Die zwei rechten Fahrstreifen sind frei, aber es gibt Stau bis Abschwächert. Plus 20 Minuten müsst ihr da rechnen und dadurch staut es auch auf der A4 bis zurück zum Flughafen. Auch da ordentlich Zeitverlust. Und Oberösterreich, auch da ein Unfall passiert auf der A7 in Linz Richtung Knoten Linz, also Richtung 1. Zwischen Dornach und Urfa ist ein Unfall passiert. Der rechte Fahrstreifen ist gesperrt und da gibt es auch schon kurzen Stau.
1: Ich wünsche eine gute und sichere Fahrt.
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8: Schönen Vormittag.
4: Und Sarah Steiner.
8: Schönen Wochenstart.
4: Und hier ist er.
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10: Ja, da legst du nieder, aber hoffentlich nicht zum Einschlafen, sondern vielleicht um gemütlich mitzuspielen. Morgen beim 88.6 Radio Pub Quiz, vierte Ausgabe.
8: Kann man in jedem Raum und in jeder Lage.
11: Man muss sich nicht mal schön anziehen, gar nichts. Es braucht nur ein Radiogerät, den Antwortbogen, den gibt es zum Download auf radio88.6.at und einen Stift. Fertig, das ist alles, was ihr braucht. Und im besten Fall auch noch eine gute Gesellschaft.
8: 20 Uhr geht's los morgen.
10: Das ist es, morgen Radio Pub Quiz und ausdrucken und download, wie gesagt, vom Bogen auf unserer Website jetzt. Das ist morgen am Dienstag. Was dann am Freitag wird, ja, das sehen wir eh und schauen wir gleich nach den Rumtracks und Dio. Holy Diver, schönen guten Morgen.

0: Guten Morgen, leider wegen der Arbeit war ich abgelenkt. Wer muss die Monatschallenge machen? Ich habe das nicht mitgekriegt. Könnt ihr jetzt das bitte nochmal ansagen? Dankeschön.
1: Ja, aber gerne doch, Alex.
2: Kann man das nochmal ansagen?
1: Ja, hier ist er, der Timpel.
3: Diesen Freitag schon, Monatschallenge im neuen Modus. Die erste, ihr habt's entschieden. Es war eine Woche Wahlkampf und du hast den Haushoch gewonnen. Gratuliere dir.
2: 78%, wenn ich mich richtig erinnern kann. Mhm.
3: Ich glaube, ich 13, du 8.
2: Ein bisschen weniger sogar noch, ja.
3: Also, wirklich gut gemacht. Ja. Dass da alle Mühe gegeben, um diese 78% für dich zu stimmen zu lassen. Und war völlig verdient, würde ich sagen.
2: Danke.
4: Oh mein Gott, ich freue mich so, dass der Timpel wieder trau ist. Woohoo! Ich sitze die ganze Zeit im Auto herinnen und muss so viel mitlachen.
5: Also, was die Sarah und den Mike so absolut unglaublich sympathisch machen, ist diese Neidlosigkeit. Also, sie sind wirklich, wirklich den Timpel nicht neidisch, dass er das gewonnen hat jetzt. Und nein, man muss sagen, das macht es sehr sympathisch, sehr menschlich, super. Wirklich gut. Dankeschön für so nette, liebe Leute.
2: Das ist lieb.
1: Ja,
3: ich kann nichts dagegen sagen.
1: Neidlose Anerkennung.
3: Ja.
1: Ja, da gibt einen Wahlsieger und dem gratulieren wir.
3: Wir vergönnen es dir von Herzen.
1: Und jetzt geht es natürlich darum, Freitag ist es ja schon, wir müssen jetzt planen, das heißt, wir brauchen Vorschläge, Leute.
6: Eine super Challenge für den Timpel wäre übrigens so gratis Kellner auf dem Oktoberfest, ja. Mit so 10 Tische, wo das 88,6 Team einen Tisch hat und ihm richtig Gas geben kann auch.
7: Dadurch, dass ja Oktoberfestzeit ist, was wäre, wenn der Timpel mit dem Dirndl Brezeln verteilen würde?
3: Also wir hören schon, ich glaube, sehr in Richtung Oktoberfestzeit. Dankeschön, Andreas oder Gerald, für den Vorschlag. Wir haben auch viele per Text bekommen. Da wird sich natürlich auch an vergangene Challenges erinnert. Der Thomas zum Beispiel hat gemeint, nachdem du, Timpel, so Freude hattest über die Formel 0 damals, Kreisverkehr fahren, würde ich das wieder irgendwie aufleben lassen, vielleicht in Verbindung mit einem Bobbycar oder irgendwie in so eine Richtung Adaption.
2: Sofort.
1: So, mit einem Bobbycar sofort eine Stunde im Kreisverkehr fahren, ja.
2: Ich fand das immer noch großartig.
1: Ja, es war auch wirklich einer der lustigsten, finde ich. Ja. Lisi hat geschrieben, eine Stunde lang musst du dir Flachwitze von Mike und Sarah anhören.
3: Ja. Das finde ich da schlimmer.
1: Das ist schlimmer als
2: die Bobbycar. Zwei Stunden lang im Gras mit einem Bobbycar.
3: Alex hat auch geschrieben, zum Beispiel mit Kanalarbeitern mal mitschicken, um zu lernen, wie das Kanalsystem aussieht. Also in ganz unterschiedliche Richtungen gehen die Vorschläge.
2: Mhm. Wild.
1: Also her damit, die ganze Woche. Ja.
3: Es wird nämlich am Freitag passieren.
2: Ja, es muss
3: am Freitag wird es passieren. Der Timpel wird übrigens eine Monatschallenge machen. Die erste im neuen Modus.
1: Diesen Freitag schon.
3: Danke an alle, die für ihn gestimmt haben.
2: Was soll ich sagen? Sie?
3: Nix, wir reden für dich.
2: Okay.
3: Muss gar nicht sagen.
2: Ist gut.
1: Er wird deine Vorschläge.
2: Nein, nein, danke. Nein. Schönen guten Morgen.

0: Manus Kinder auf 88.6 am Montagmorgen. Es ist 9.17 Uhr, kurz nach Viertel 10.
1: Verehrteste Damen und Herren, wir bitten um Ihre ungeteilte Aufmerksamkeit. Bitte erheben Sie sich und bestaunen Sie des Tempels Kronjuwelen.
0: Überraschungssong, heute Musik aus Mexiko mit dabei, mexikanische Band. Und habe jetzt erst am Wochenende kennengelernt. Fand ich eine ziemlich coole Nummer. Bringt uns hoffentlich gut in die neue Woche. Und zwar Ladrones, glaube ich. Ich weiß nicht so genau.
2: Das klingt gut.
0: Ich nicht, klingt wie Spanisch, oder?
3: Sag's nochmal.
2: Ladrones.
0: Ladrones.
3: Ja, das finde ich. Yes.
0: Ja. Arriba Lail. Irgendwie so. Aber Herz auf zu ist eine ziemlich coole Nummer. Hier ist 88.6.

0: Noch nie gehört von der Band, aber geile Kronjuwelen, schreibt uns der Martin.
1: Ja, Max schreibt auch, zack, schon auf der Playlist. Sehr cool, danke dafür. Oder der David, geiler Schö.
2: Definitiv, ich finde auch. Ladrones, arriba,
0: arriba lol.
2: Aber ja, Ladrones auf jeden Fall. Kann man sich anschauen und sind ziemlich coole Band. Montag 9.21.
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1: 14 Grad sind es aktuell in Hollabrunn in Niederösterreich, 13 in Hellbrunn in Salzburg und 12 Grad beim Schloss Eggenberg in der Steiermark. Die Sonne kommt immer weiter durch, bleibt heute auch den ganzen Tag. Es wird sehr warm, vor allem im Westen des Landes nochmal bis zu 27 Grad möglich. Im Osten dafür ein besonders lebhafter Wind.
2: Danke, Sarah. 9.22 Uhr, die Schlagzeilen mit Martina Steiber.
8: Der rasante Ausbau von künstlicher Intelligenz muss weitergehen. US-Präsident Trump hält jedenfalls nichts davon, die KI-Entwicklung zu regulieren. Das würde China in die Hände spielen, meint er. Trotz Warnungen von prominenten Technologievertretern und einem neuen Zwischenfall mit einem KI-Modell von ChatGPT-Entwickler OpenAI, das sich ohne Internetzugang über einen externen Chatbot Antworten beschafft hat. OpenAI hat das Training der leistungsstärksten KI-Modelle nun vorerst gestoppt. Einige Neuheiten bringt das neue Studienjahr. Erstmals ist ein Psychotherapie-Masterstudium an den öffentlichen Unis möglich. Auch beginnt die verkürzte Ausbildung der Lehrkräfte für Mittelschulen und AHS-Unterstufen. An den pädagogischen Hochschulen und Fachhochschulen starten neue Elementarpädagogik-Studien. Außerdem wird es an den ersten Hochschulen auch ein Mensa-Menü für 5 Euro geben. Medaillenregen für Österreich bei den Berufsweltmeisterschaften in Shanghai. 4-mal Silber, 6-mal Bronze haben die jungen Fachkräfte bei den World Skills geholt. Dazu kommen noch 20 sogenannte Medals for Excellence. Hervorragende Leistungen knapp hinter dem Podium. Das rot-weiß-rote Team landet damit im Gesamtklassement auf dem 7. Platz. Mit Abstand am besten abgeschnitten hat der diesjährige Gastgeber China. Insgesamt waren bei den World Skills rund 70 Länder und Regionen vertreten. Eine Aschewolke vom Ätna legt den Flughafen Catania auf Sizilien weiter lahm. Alle Starts und Landungen sind heute bis Mittag gecancelt. Der Flughafen ist schon seit Samstagvormittag geschlossen. Viele Flüge wurden auf die Airports Palermo und Comiso umgeleitet. Auch vergangene Woche war Catania wegen des Ätna 2 Tage lang geschlossen.
2: Dankeschön, Martina. 9.24 Uhr, wir starten auf die Straßen, Mike.
0: Da gibt es jetzt gute Nachrichten. Die Unfallstellen, die sind geräumt, die Staus haben sich weitgehend aufgelöst. Es ist ein bisschen noch was los, so die Ausläufer vom Frühverkehr auf den Hauptverkehrsrouten, aber beruhigt sich jetzt langsam.
2: Ich wünsche mal gute und sichere Fahrt.
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2: Montag, 9:27 Uhr, kurz vor 9:30 Uhr, der Start in den Tag und der Weg in eine neue Woche und dazu natürlich gleich wieder das 88.6 Rockolette. Nach der Red Jumpsuit Apparatus, Face Down. Schönen guten Morgen.

0: Duran Jumps to the Parados auf 88.6 am Montagmorgen, 9.30 Uhr, ist es 9:30.
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0: Neues dann, wir spielen wieder eine Runde musikalisches Rätsel und ihr könnt schauen, ob ihr es lösen könnt, dann anrufen 01886 1886. Falls ihr die Lösung glaubt zu haben, frage natürlich wie immer, was spielen
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2: Wir haben einen Song geschält, Schicht für Schicht. Am Ende ist nur noch die Schlagzeugspur übrig geblieben. Und davon spielen wir euch einen Teil vor. Wenn dieser Teil nur Drums schon ausreicht für euch, um den Song zu erkennen, dann anrufen und im besten Fall Rocksperte oder Rockspertin des Tages werden. Es ist, ich glaube, heute nicht besonders leicht, obwohl es ein Song ist, den wir alle schon wirklich sehr oft gehört haben.
0: Na gut, dann haben wir rein in die erste Runde Drama.
3: Ich hab's.
2: Das für mich. Ich liebe aber wie immer dein Selbstbewusstsein, Sarah.
3: Man muss.
2: Ja, man muss einfach groß reingehen.
0: Ich habe was, aber ich glaube nicht, dass der Song so bekannt ist, wie du meinst. Also ich glaube, was ich oft schon mal bis zu speziell, glaube ich. Aber schauen wir mal.
2: 01-886-1-886.
0: Können wir es nochmal vor? Dann hat die Sechs, hallo, wer ist dran?
4: Ja, hallo, da ist der Chris. Ich glaube, es ist Danko Jones, Little Rock'n'Roll, oder wie das heißt.
0: Danko Jones, My Little Rock'n'Roll.
2: My Little Rock'n'Roll heißt er, ja. Mhm. Chris, das ist nicht der Song, den wir heute suchen.
4: Okay, schade.
0: Danke, Pfitti, servus. 86, wer ist da dran?
5: Servus, Alex.
0: Servus.
5: Kann ich sagen, Kiss, I Was Made For Loving You.
3: Das finde ich gut.
0: Glaubst du, was
3: nicht? Würde zu Mikes Beschreibung passen. Hat man schon tausendmal gehört, stimmt, aber glaubt man ja vielleicht nicht.
0: Stimmt. Das stimmt. Das wär, also den kennt jeder. Sagen wir es so.
5: Ja, aber vom Beat her kommt es mir halt, weiß ich nicht. Ist mal das erste, was mir eingefallen ist.
2: Mhm. Ist nicht der Song, den wir heute suchen, Alex.
3: Ei.
5: Der fix.
0: Der fix. Danke fürs Wünschen. Bitte, servus.
2: Der fix habe ich schon lange nicht mehr gehört. Sehr schön. Gefällt mir gut, Alex. Okay. Ideen noch enden wollend?
0: Ja.
2: Sarah, ist der Song, den du aufgeschrieben hast, schon vorgekommen?
3: Nein. Ich bin unsicher auch mittlerweile.
2: Okay.
3: Ob es wirklich der sein kann oder nicht. Schauen wir mal.
0: Na gut.
2: Na ja, gut. Wenn keine Ideen mehr sind, dann gehen wir in den zweiten Teil. Das ist jetzt ein anderer Teil des Songs.
0: Mhm.
3: Ja gut, jetzt habe ich es aber wirklich.
0: Ganz was anderes.
3: Ja, wirklich.
2: Jetzt hast du es?
3: Jetzt habe ich es.
0: Hören wir nochmal rein, Achtung.
3: Ja, fix.
0: Dann macht die 6, hallo, wer ist dran?
6: Ja, hallo, Marc hier.
0: Servus.
6: Ich tippe auf Enter Sandman von Metallica.
0: Enter Sandman, okay.
2: Leider nicht die richtige Antwort, Marc.
6: Schade. Ciao.
0: Danke dir, Pfirti, servus. 86, hallo, wer ist dran?
7: Da ist der Jürgen, guten Morgen.
0: Servus, Jürgen.
2: Morgen.
7: Ist das It's My Life von Bon Jovi?
3: Das habe ich auch aufgeschrieben.
2: Sarah, komplett überzeugt.
3: Ja, das muss er sein.
2: 100%, du bist 100%.
3: Sage, wir sind Team Ja.
2: Ist leider falsch.
3: Schade.
7: Nein. Ja. Schade. Danke,
0: Pfirti, servus.
3: Aber die Schläge zum Schluss.
0: 86, wer ist da dran?
8: Servus, Juri hier. Du, hast du zufällig Master of Puppets von Metallica?
0: Master of Puppets.
2: Langer Song, da kommen viele verschiedene Schlagzeugteile vor, aber das ist nicht der Song, den wir suchen, Juri.
8: Okay, danke. Ciao, ciao.
0: Danke dir, Pfirti, Baba. Ja, annehmen wir und dann gehen wir ins Finale. 88.6, wer ist da dran?
9: Ja, hallo, Patrick ist da.
0: Ja, was?
9: Ich würde vermuten, von The Offspring, Come Out and Play.
0: Boom.
2: Verstehe ich
0: auch. Der so bekannt ist.
2: Aber das ist nicht der Song, den wir heute suchen, Patrick.
9: Ah, schade. Okay.
0: Danke dir. Pfirti,
9: servus.
0: Ja, gut.
2: Finale, das ist jetzt der Teil, der direkt nach dem Teil kommt, den wir gerade gehört haben.
0: Okay.

0: völlige Ratlosigkeit im Studio.
1: Jetzt habe ich es.
2: Hast die dritte Idee, Sarah? Das ist gut.
1: Schön. Ja, passt. Ich probiere es einmal.
2: Hallo, wer ist dran?
3: Hallo, Emil.
2: Emil, wie schaut's aus?
3: Ja.
2: Ja, Emil, was sagst
3: du? Ist es vielleicht Motorhead? Born to Race Hell?
0: Nein, Emil, das ist es nicht.
3: Okay, gut.
2: Danke fürs Mitspielen.
0: Danke dir.
3: Danke.
2: 88.6, wer ist da dann?
4: Hallo?
2: Ja, hallo.
4: Ja, hallo. Johannes da.
2: Johannes.
4: Ich hätte gerne mitgemacht beim Musikabend.
2: Du bist live on air. Was glaubst du, was es ist?
4: Judas Priest mit Living After Midnight.
0: Das finde ich gut.
2: Mhm. Finde ich nicht so schlecht, ja.
0: Ist aber leider falsch, Johannes.
4: Okay. Danke.
2: Danke fürs Mitspielen. Vierte. Ja, gut. Letzte Möglichkeit. 88.6. Hallo, wer ist dran?
5: Hallo, da ist nochmal der Jürgen.
2: Jürgen.
5: Na. American Idiot, Green Day.
0: Mhm, finde ich auch gut.
2: Idiot, Green Day.
0: Letzter Tipp der heutigen Runde.
5: Come back.
0: Jürgen. Ist leider falsch. Es ist falsch. Tut mir leid.
2: Schade. Danke fürs Mitspielen.
5: Danke. Good
2: day. Servus. Ja gut, dann hören wir uns nochmal diese Stelle an, die wir jetzt gerade gehört haben, und dann die Auflösung dazu. Also das war jetzt das letzte Stückchen.

0: Hat man schon mal gehört.
1: Ja. Das ein oder andere Mal vielleicht schon mitgesungen. Sogar in guter welchem Leben wäre ich drauf gekommen.
2: Ich würde sagen, sogar vielleicht im dreistelligen Güte, Bereich, dass man den schon gehört hat.
0: Du bist ja vor alles andere drauf gekommen, ja. Nur auf den nicht.
1: Ja, Somebody Told Me The Killers haben wir gedacht, na, den nicht. Subway ist Rock'n'Roll Queen, haben wir gedacht zum Schluss. Aber das war's nicht.
2: Leider auch falsch.
1: Disturbed, Down With The Sickness auch nicht. Und Bon Jovi It's My Life auch nicht. Schade. Aber ja, die Killers. Gut.
0: Mit allen Instrumenten. Somebody Told Me, hier ist 88.6. Schönen guten Morgen.

0: Killers of 886 am Montagmorgen, 9:41 Uhr.
1: 886 und die Temple Time präsentieren auch heute wieder voller Stolz. Mikes letzte Worte.
2: Ich fahre jetzt in die Arktis, bin ein Goodbye-Bär. Sarah, komm, lass es zu. Ich sehe es dir an.
3: Nein.
2: Nein?
0: Ja.
2: Auch nicht. Okay. Na gut, schade.
3: Einmal ausgeatmet.
0: Okay. In diesem Sinne, Leute, schönen Montagvormittag noch mit 88.6. Viel Spaß. Bis morgen. Bitte.

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2: Ein wunderschöner Tag heute, insgesamt viel Sonne mit dabei, strahlt vom Himmel. Windig haben wir es im Osten Österreichs, also Niederösterreich, Burgenland und Wien. Temperaturen 25 Grad, maximal vielleicht im Westen sogar bis zu 27.

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2: Die Dürre beschäftigt heute die EU-Landwirtschaftsminister bei ihrem Treffen in Brüssel. Der trockene Sommer hat ja auch der Ernte in Österreich massiv geschadet. Diskutiert wird eine bessere Absicherung im kommenden Agrarbudget. Landwirtschaftsminister Totschnig setzt sich für eine Förderung ein, die jene Landwirte belohnt, die ihre Betriebe widerstandsfähiger gegen Klimaextreme wie Dürre oder Frost machen. Der rasante Ausbau von künstlicher Intelligenz muss weitergehen. US-Präsident Trump hält jedenfalls nichts davon, die KI-Entwicklung zu regulieren. Das würde China in die Hände spielen, meint er. Trotz Warnungen von prominenten Technologievertretern und einem neuen Zwischenfall mit einem KI-Modell von ChatGPT-Entwickler OpenAI, das sich ohne Internetzugang über einen externen Chatbot Antworten beschafft hat. OpenAI hat das Training der leistungsstärksten KI-Modelle nun vorerst gestoppt. Fast alle Unternehmen in den großen europäischen Ländern fühlen sich von zu viel Bürokratie ausgebremst. Rund 8 von 10 geben in einer Umfrage der Stiftung Familienunternehmen an, die vielen Regulierungen würden belasten, darum werde weniger investiert und in der Folge auch weniger expandiert. Die Manager wünschen sich unter anderem niedrigere Arbeitskosten. An das EU-Versprechen für weniger Bürokratie zu sorgen, glauben nur wenige Firmen. Ein Lufthansa-Flug ist wegen einer brennenden Powerbank an Bord umgeleitet worden. Die Passagiermaschine war auf dem Weg von Frankfurt nach Lissabon, als das Gerät zu brennen begonnen hat. Die Crew hat die Powerbank in einen Lithium-Safe-Bag gesteckt. Aus Sicherheitsgründen ist die Maschine aber auch außerplanmäßig in Lyon gelandet. Powerbanks zu laden oder zu nutzen ist auf Flügen der Lufthansa-Gruppe, zu der auch die Austrian Airlines gehören, mittlerweile verboten.
0: Dankeschön. 9.54 Uhr, Montagvormittag. Wir schauen auf die Straßen und im Großen und Ganzen läuft's gut. Teilweise vielleicht auf der Tangente in Wien noch ein bisschen Zeitverlust, aber insgesamt laut Polizei im Großen und Ganzen alles ruhig. Gute Fahrt!
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0: Einen wunderschönen Vormittag. Aerosmith gleich mit dabei. Außerdem Poppy, Emily, Courtney LaPlante. Und das alles insgesamt in nur 2 Songs. Ja. So rockt der Wochenstart.

Art und wir werden gleich noch einmal ein bisschen über die Monatschallenge September sprechen, die ja der Timpel machen muss. Und ich würde sagen, bleibt dran, holen wir uns einen Kaffee und starten in die neue Woche. So rockt der Montag.

0: Aerosmith mit Crying auf 88.6 am Montag, am 28. September um kurz nach 10.
1: Oh mein Gott, ich freue mich so, dass der Timpel wieder trau ist. Woohoo!
0: Ja, heute früh gab es Verkündung in der Timpel-Time, wer die September-Monats-Challenge machen muss. Das entscheidet ja ab sofort ihr mittels Voting. Und gewonnen hat, letzte Woche gab es das Voting, mit 78,4% der Timpel. Das heißt, er muss am Freitag zu einer Monatschallenge antreten. Vorschläge, was er machen soll, das könnt ihr jetzt schon schicken. 0676 83 88 6100, die WhatsApp-Nummer. Und ich würde zu der ganzen Sache einfach sagen, der Sack ist zu oder die Katze ist jetzt aus dem Sack. Na, ich weiß nicht, ob das so genau stimmt, aber mich würde auch interessieren, wie sagst du dazu? Wenn quasi etwas erledigt ist, fertig ist, entschieden ist. In Österreich gibt es ja so viele verschiedene Ausdrücke für ein und dieselbe Sache. Und weil wir der Rocksender für Österreich sind, klären wir jeden Montagvormittag verschiedene Begriffe für ein und dieselbe Sache, weil da können so leicht Missverständnisse im Gespräch entstehen. Und oft heißt 10 Kilometer weiter weg die gleiche Sache ganz anders. Ja? Deswegen bei mir immer, wie sagst du, am Montag am Vormittag ab 10. Und heute dreht sich eben alles um das Thema, es ist was erledigt, es ist was fertig, ja? Weil der Timpel jetzt die Monatschallenge bestehen muss. Vorschläge dazu bitte zu mir. 0676 83 88 6 100. Die WhatsApp-Nummer, bin gespannt, was da zusammenkommt. Und auch unter der Nummer, wie gesagt, gerne Vorschläge schicken, was der Timpel am Freitag bei der Challenge machen muss. Also ich finde, diese Woche startet ganz lustig und gut. Musikalisch sowieso. Good Charlotte. Lifestyles of the Rich and Famous gibt's jetzt. So rockt der Montag.

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0: Bring Me the Horizon Drown auf 88.6 rockt am Montag.
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0: Also, da haben wir ein Lokal, also besser gesagt ein Restaurant, wo Brunch, Bar, wo Firmenfeiern stattfinden können. Es gibt Catering, Happy Hours, Live-Events, Rockshop und so weiter und so fort. Also sagen wir es mal so, Burger, Restaurant und Bar in Wien, Hard Rock Café im ersten Bezirk. Jederzeit vorbeischauen. 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Wer Bock hat, vorbeischauen. Und außerdem dürfen wir präsentieren Vienna Capitals Saison 26-27 in der Neuro Arena in Wien im 22. 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Oktober am Freitag. Wow, Zeit vergeht, und zwar gegen Innsbruck. Auch da alle Infos auf unserer Website. Und was sonst noch im Eventkalender steht, gerne Radio 88.6 AT reinschmücken.
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1: Temperaturen haben wir derzeit 20 Grad in Feldkirch in Vorarlberg. In Salzburg ein bisschen frischer mit 12 Grad derzeit in Radstadt. In Graz messen wir 17 Grad und in Wiener Neustadt ebenfalls. Tageshöchstwerte heute wahnsinnig warm, 25 bis 27 Grad. Und man merkt jetzt schon, am wärmsten ist es jetzt im Westen und das wird es auch insgesamt heute bleiben. Super schön heute, viel Sonne, im Osten stärkerer Wind. Morgen am Dienstag dann in der Früh gewohnt Nebel. Allerdings, der hält sich vor allem im Süden ein bisschen hartnäckiger. Ansonsten lockert es bald auf, Sonne geht sich morgen wieder überall aus. Der Wind bleibt im Osten stark, Tageshöchstwerte wieder 27 Grad. 10.25 Uhr, wir schauen weiter auf die Straßen und da gibt es gute Nachrichten. Es sind uns von der Polizei keine Störungen gemeldet worden. Gute Fahrt.
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0: Pink Floyd, Another Brick in the Wall auf 88.6 am Montagvormittag.
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0: Jawohl, und zwar schauen wir gleich auf den 11. Oktober, nächste Woche Sonntag. Wir sind ja schon im Herbst. Ja. Blätter verfärben sich, fallen runter. Diesbezüglich das Best of Plumps am 11. Oktober. Und wir sammeln diese Woche eure Songideen dazu. Es geht um Songtitel, in denen Fall oder Down vorkommt, weil, ne, Blätter fallen runter. Wie zum Beispiel, wobei, ja, ich glaube, Teardrops kann man auch gelten lassen. Und Bring Me The Horizon, alles, was mit Fall oder Down zu tun hat oder eben runterfallen, Songtitel vor allem, diese Woche als Vorschlag zu uns schicken über alle möglichen Kanäle, Instagram, Facebook, WhatsApp, zum Beispiel 0676 83 88 6100, die Nummer. Und nächste Woche geht's dann ins Voting, da sucht ihr dann aus, welcher von euren Vorschlägen wirklich dann am 11. Oktober beim Best of Plumps laufen soll. Vielleicht ja der When the Curtain Falls. Greta Van Fleet auf 88.6. So rockt der Montag.

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0: Linkin Park, die Emptiness Machine auf 88.6. So rockt der Montag.
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0: Schön haben wir es heute. Vielleicht im Süden, also Kärnten oder auch ganz im Osten, im Burgenland, ein paar Wölkchen dabei, aber insgesamt heute traumhaft sonnig. Also ich meine, wir haben den 28. September und es fühlt sich teilweise so an, als könnte man trotzdem noch irgendwo in der Sonne liegen und kurz einmal schwimmen gehen, ja, wenn das Wasser nicht schon so kalt wäre. In Langen am Arlberg haben wir derzeit 16 Grad, heute übrigens im Westen am wärmsten mit bis zu 27 Grad, ansonsten maximal 25, das ist ja nicht nix. In Maria Pfarr allerdings 7 Grad in Salzburg noch. Also da brauchen die Temperaturen noch einen kleinen Anreiz, ein bisschen mehr zu steigen. Mürzzuschlag in der Steiermark aktuell 11 Grad und in St. Pölten haben wir derzeit 13. Morgen am Dienstag dann wie gewohnt in der Früh der Nebel, kalt beim Aufstehen, wobei... Naja, oh ja, in vielen Regionen doch relativ frisch, wenn wir außer Haus gehen in der Früh. Der Nebel hält sich auch im Süden ein bisschen hartnäckiger, aber auch morgen insgesamt wieder richtig viel Sonne. Bei windigen 27 Grad, der Wind im Osten, die Höchsttemperaturen gibt es am ersten im Westen des Landes. Und damit weiter zu den Nachrichten und Alexander Fekonia.
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2: Mehr als 3 Tonnen Lebensmittel landen in Österreich jeden Tag im Müll. Mehr als die Hälfte davon in privaten Haushalten. Die Umweltschutzorganisation WWF sieht anlässlich des morgigen Tags gegen Lebensmittelverschwendung vor allem die Politik gefordert und verlangt außerdem bessere Bedingungen für Lebensmittelspenden, etwa steuerliche Anreize. Der trockene Sommer und die Dürre, die auch der Ernte in Österreich massiv geschadet hat, ist heute auch Thema bei einem Treffen der EU-Landwirtschaftsminister in Brüssel. Es geht darum, wie das kommende Agrarbudget besser abgesichert werden kann. Landwirtschaftsminister Totschnig setzt sich für eine Förderung ein, die jene Landwirte belohnt, die ihre Betriebe widerstandsfähiger gegen Klimaextreme wie Dürre oder Frost machen. Serbiens Präsident Vucic ist wie erwartet zurückgetreten, weil er Regierungschef werden und bei

0: In Werfenweng im Salzburger Pongau hat eine 46-jährige Paragleiterin einen Absturz aus rund 80 Metern Höhe überlebt. Der Unfall ist kurz nach dem Start vom Gipfel des Napf im Tennengebirge auf rund 2150 Metern Höhe passiert. Ein Teil des Schirms ist eingeklappt, die Frau ist gegen eine Felswand geprallt und dann abgestürzt. Sie wurde mit dem Hubschrauber geborgen und ins Klinikum Schwarzach geflogen.
1: Dankeschön. Schauen wir auf die Straßen um 10.43 Uhr. Wir sind gleich wieder fertig. Polizei hat keine groben Verzögerungen für uns. Also im Moment flutscht's. Gute Fahrt.
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1: Also wir wissen's, der Timpel muss ran. September-Challenge muss gemacht werden von ihm am Freitag. Wir hören uns noch einmal an die Verkündung heute früh in der Timpel-Time, weil ihr habt entschieden. Ist ja komplett abgekoppelt jetzt von Timpel, reimt die Wörter rein. Das komplett, ja, getrennt voneinander und ihr entscheidet jedes Monat, wer jetzt tatsächlich diese Challenge machen muss. Wie es genau ausgegangen ist, so mit Prozenten und so weiter und so fort. Wir hören gleich nochmal rein nach Nickelback und die Toten Hosen. 3 Minuten vor 11, Montagvormittag, so rockt der Wochenstart.

0: sitze jetzt die ganze Zeit im Auto herinnen und muss so viel mitlachen, weil sie sind überhaupt nicht gehässig, die Sarah und der Mike, sondern einfach wirklich nur, sie freuen sich einfach an Haxen aus, dass du the winner bist.
1: The winner, das ist halt Ansichtssache, ob man das so betrachten will. Aber die Marion hat schon recht. Sarah und Mike freuen sich einfach nur, dass sie einmal nicht zur Monatschallenge antreten müssen. Am Freitag wird sie ausgetragen und der Timpel hat quasi gewonnen, unter Anführungszeichen. Ihr habt's entschieden. Ja, wir haben eine Woche jetzt euch die Chance gegeben, auf der Website abzustimmen, wer soll die Challenge machen und antreten. Und das wird ab sofort jedes Monat so gemacht. Ihr entscheidet. Und die Verkündung, wer den September jetzt machen muss, es wird am Freitag quasi eingelöst. Das gab's heute früh. Auch prozentual, wer wie viel quasi... Wie nennt man denn das? Ihr wisst, was ich meine. Wer wie viel Prozent bekommen hat von euch? Wir hören uns das jetzt noch einmal an, weil es war schon sehr fein.
2: Wir schauen auf das Ergebnis. Lisa, schönen guten Morgen.
3: Guten Morgen, direkt aus der Wahlzentrale quasi.
2: Aus der Wahlzentrale. Du hast das Ergebnis für uns und gibst uns in aufsteigender Reihenfolge die Zahlen. Wer ist denn Dritter geworden?
3: Es ist knapp zwischen Sarah und Mike. Platz 3 geht an den Mike.
2: Oh,
3: mit 8,5%.
4: 8,5.
2: Ja.
4: Nicht einmal zwei Hände ganz voll.
3: Platz 2, dementsprechend, nachdem es knapp war, geht an die Sarah mit 13%. Wir wissen jetzt, was das heißt für Platz 1.
5: Bleiben ein paar Prozent.
3: Mike, rechne aus.
5: Bleiben ein paar Prozent übrig.
3: Wir haben einen eindeutigen Platz 1.
2: Mit
3: 78,37% an den Timpel.
5: Ma, das schmeckt.
2: Ich war jetzt doch kurz nervös. Ganz kurz.
4: Ich bin ein bisschen enttäuscht, dass es nicht 90% waren an dich, aber 78 auch.
2: Es sind eh nur 78.
4: Ja, wirklich.
2: Ja, das ist mehr als Verfassungsmehrheit, was du sagst. Das ist die sogenannte nicht vorhandene Dreiviertelmehrheit.
5: Du könntest alleine die Verfassung ändern jetzt.
2: Ja. Schön.
3: Oder ja, so. Gratuliere dir. Ja,
5: Timpel, gratuliere
3: zu den meisten Stimmen. Ich freue mich für dich.
2: Ich habe mehr erwartet tatsächlich.
5: Du hast mehr Prozent erwartet? Die
2: Nein, ich habe mehr erwartet von allen da draußen, dass sie einfach nicht das absolut Erwartbare machen und das jetzt einfach nur mir geben. Wobei, ey, 8 und 13% ist ja nicht nix.
5: Ey, ja, finde ich auch. Ja.
2: Es gibt Parteien im Parlament, die würden sich freuen, wenn es bei der nächsten Wahl nur 13% haben. Ne? Also, ja. Na gut.
3: Also ich freue mich schon sehr, weil, wisst ihr, was das jetzt heißt? Die Monatschallenge am Freitag musst du machen, Timpel. Das ist so kurz realisieren.
5: Ja, ja.
3: Realisier das mal.
5: Sag es nochmal langsam. Die
3: realisier.
5: Monatschallenge
3: am Freitag?
5: Timpel machen.
3: An diesem Freitag?
5: Ja, der Timpel.
3: Muss wer machen?
5: Der Timpel.
3: Was?
5: Ja.
3: Sind Sie schadenfroh, glaubst du?
5: Was? Ich glaub's fast gar nicht.
3: Warte, stopp. Nach den letzten 55 Monaten, wer muss die nächste Monatschallenge machen?
5: Ich glaube, es ist der Timpel. Ich weiß es unglaublich.
2: Ich möchte nicht unterbrechen. Du
5: Nein, ich finde es schön.
3: Ich hab's vergessen. Wer muss machen?
5: Es muss gleich der Timpel machen. Der
3: Timpel muss die Monatschallenge machen? Was?
5: Hast du mitbekommen?
4: Ich bin verrückt.
5: Der Timpel muss das machen, ja.
2: So, jetzt ist Musik wieder aus. Ich finde, jetzt können wir dann...
5: Das reicht, ja.
2: Haben wir es dann, oder?
5: Ich habe es genossen.
1: Ja, also, wir glauben sofort, dass Sie es genießen. Ich fand auch Ihre Reaktion total entzückend. Timpel muss ran bei der September-Challenge. Am Freitag wird es ausgetragen. Die Frage ist jetzt nur, was muss er machen? Auch das entscheidet ihr. Vorschläge bitte zu uns über WhatsApp 0676 83 88 6 100. Ich find's lustig. Airborne auch. Running Wild gibt's jetzt.

Crying Fire Avatar auf 88.6 Rock der Montagvormittag und nicht mehr lange, dann treten sie live in Las Vegas im Sphere auf. Am 1. Oktober beginnt ihre Konzertreihe, wobei das ist ein komisches Wort. Also ihr wisst, was ich meine. Im Sphere, Metallica, Enter Sandman. So rockt der Montag, 11.15 Uhr, das ist 88.6.

0: Volbeat, Cape of Our Hero auf 88.6 am Montag. Heute viel Sonnenschein im ganzen Land, Temperaturen zwischen 25 und 27 Grad, die wir erreichen können. Am wärmsten wird es im Westen Österreichs sein, im Endeffekt dann richtig fein. Im Osten starker Wind mit dabei und morgen am Dienstag eine ähnliche Sache. In der Früh Nebel, teilweise bleibt der im Süden auch ein bisschen länger hängen, aber insgesamt auch morgen wieder wahnsinnig viel Sonne. Der Wind bleibt im Osten stark, die Temperaturen ganz im Westen bis zu 27 Grad, aber überall morgen sehr mild und es schaut aus, als würde die ganze Woche recht ähnlich weitergehen. 11.25 Uhr, wir schon weiter auf die Straßen und da hat der Olivier gerade durchgegeben auf der S5 und zwar Richtung Krems bei Kilometer 13,5, da dürfte was passiert sein. Da baut sich nämlich Stau auf, also da bitte auf jeden Fall, das ist kurz nach Tulln an der Donau, da bitte auf jeden Fall diese Zeit mit einplanen oder ausweichen und sonst schaut es aber gut aus auf den Straßen. Gute Fahrt.
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0: Top-Gig mehr fürs Rose Tattoo auf 88.6 am Montag, 11.36 Uhr.
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0: Ja. Was heißt denn das alles? Genau deswegen gibt's wie sagst du, jeden Montag am Vormittag. Wir sind ja Österreichs Rocksender und deswegen machen wir das jeden Montag, weil es gibt für ein und dieselbe Sache sehr oft ganz verschiedene Ausdrücke, oft 10 Kilometer weiter weg von daheim sozusagen. Und Missverständnisse entstehen, Streitereien entstehen, wir steuern da dagegen. Und heute dreht sich alles um das Thema, wenn etwas erledigt ist, abgeschlossen ist oder wie ich auch manchmal sage, jetzt ist die Katze aus dem Sack. Heute früh wurde verkündet, wer die September-Challenge antreten muss aus der Timpel-Time. Timpel, Sarah oder Mike, mit Abstand hat der Timpel von euch die meisten Stimmen bekommen. 78,4%. Ihr habt gewotet und das wird ab sofort auch jedes Monat passieren. Ihr entscheidet, wer die Challenge antreten muss. Am Freitag ist soweit und deswegen haben wir gedacht, pass mal doch, wie sagst du an? Und deswegen, ja, wie sagst du, wenn etwas erledigt ist, wenn etwas fertig ist, wenn etwas abgeschlossen ist? Christine aus dem Weinviertel sagt, na, bei uns heißt es Zutradis. Ja, ist ein Begriff aus dem Schnapsen, habe ich schon lange nicht mehr gehört. Gell? Ja, das ist quasi ja, abgeschlossen, finito, fertig, vorbei. Oder die Karin aus Wels. Bei uns sagt man, pfeift, passt, wogelt und hat Luft. Okay, kenne ich, aber fast in einem anderen Kontext. Aber siehst du, da lernt man eben dazu. Genau das meine ich, dass keine Missverständnisse entstehen. Was bedeutet bei euch, wenn etwas abgeschlossen ist, wenn etwas fertig ist? Zum Beispiel bei der Sandra, wir sagen, eikhaft ist. Großartig, kenne ich auch aus einem anderen Kontext, aber sensationell. Wie schaut es bei euch aus? 0676 83 886 100, die WhatsApp-Nummer. Zum einen gerne mal schicken, wie sagst du und vor allem auch wo bitte gerne dazu schicken, wenn etwas erledigt, geschafft oder fertig ist. Und gerne auch Vorschläge für die Monatschallenge September, was der Timpel machen muss am Freitag. 0676 83 886 100, die WhatsApp-Nummer. Freue mich drauf. Auf alles, was da kommt von euch. Und Liquido schicke ich jetzt mit Narcotic. So rockt der Montag.

0: Bon Jovi und Runaway auf 88.6 Montag gleich Mittag. So, am Wochenende vielleicht schon überlegt, essenstechnisch, die Woche gibt ja viele, vielleicht auch bei euch, die am Wochenende schon überlegen, so, was werde ich in den Mittagspausen in der kommenden Woche in der Firma schnabulieren, zwecks vorbereiten oder einkaufen oder eben dann mitnehmen schon. Viele Überlegungen. Bei mir gibt es ähnliche am Wochenende, auch was die Mittagszeit betrifft, aber eher, was ich euch akustisch zum Kulinarischen bieten kann. Sozusagen Mittags-Mini-Konzert. Zwei Live-Songs am Stück. Heute wieder mit dabei ein Geburtstagskind. Mehr Infos, wer es ist. Wir haben heute schon was dazu gespielt in der Früh. Aber was da wirklich live jetzt gleich passiert, nach Wetternachrichten und Verkehr.
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0: Hi, ein schönes Wochenende war das auch. Die Woche jetzt noch sonnig und warm. Ich meine, wir kriegen heute 25 Grad maximal, im Westen sogar bis zu 27 Grad. Wind im Osten, aber pff, ich meine, 25 Grad plus Wind kann man aushalten. Richtig schön, auch die Temperaturen, ja, bemühen sich schon ein klein wenig, zumindest stellenweise. Wir haben zum Beispiel in Güssing 20 Grad aktuell, dann in Malnitz momentan nur noch 13 Grad, da ist ein bisschen was rauf zu noch möglich. In Kufstein sind es aktuell zum Beispiel 17 Grad. Morgen im Prinzip das Gleiche. Frühnebel, der ist vielleicht schon im Süden des Landes etwas hartnäckiger, aber sonst gibt es viel Sonne auch morgen. Der Wind bleibt im Osten stark, die Temperaturen aber auch insgesamt morgen wieder 27 Grad. Und damit geht's weiter zu den Nachrichten und Alexander Fikonia.
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3: Der Nationalrat kommt jetzt zu einer Sondersitzung zusammen, um die geplante Spritpreisbremse der Regierung zu beschließen. Im Oktober und November sollen Benzin und Diesel um rund 12 Cent pro Liter billiger werden. Das große Ziel ist aber vor allem, die Teuerung insgesamt zu bekämpfen. Da ist sich die Koalition einig. Das ungarische Parlament hat heute die Immunität von Ministerpräsident Peter Matja aufgehoben, mit großer Mehrheit und auf seinen eigenen Antrag. Damit muss er sich wegen Diebstahlvorwürfen vor der Justiz verantworten. Er soll vor 2 Jahren in einem Budapester Lokal einem Mann das Handy weggenommen und in die Donau geworfen haben, weil dieser ihn ungefragt gefilmt hat. Mehr als 3.000 Tonnen Lebensmittel landen in Österreich jeden Tag im Müll, mehr als die Hälfte davon in privaten Haushalten. Die Umweltschutzorganisation WWF sieht anlässlich des morgigen Tags gegen Lebensmittelverschwendung vor allem die Politik gefordert und verlangt außerdem bessere Bedingungen für Lebensmittelspenden, etwa steuerliche Anreize. Der Salzburger Zoo hat nach dem Tod von Löwin Nala im August wieder ein neues Löwenpaar. Anfang September wurden Löwe Kiano aus einem Zoo in Tschechien und Löwin Dara aus einem englischen Zoo nach Salzburg geholt. Heute ist Kiano auch zum ersten Mal für Besucherinnen und Besucher zu sehen. Dara ist noch nicht zu sehen, die braucht noch etwas Zeit, um sich einzugehen.

0: untersucht und es geht weiter und nach der Baustelle ist alles wieder ganz normal flüssig.
1: Sehr gut, dann Dankeschön fürs am Laufenden halten, Oliver, und Stau soll sich da jetzt dann langsam wirklich auflösen, sonst läuft es auch laut Polizei gut. Gute Fahrt.
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1: Ja, aber Quatsch, ich meine, Verzeihung, es tut mir sehr leid. Ich bin halt schon so aufgeregt, was jetzt gleich kommt als Live-Sound hier zum Mittag. Jeden Tag, Montag bis Freitag. Ihr checkt das Essen, ich check die Musik und zwar ganz spezielle Musik. Jeden Tag zum Mittag bei uns im Mittags-Mini-Konzert 2 Live-Songs am Stück, damit wir gedanklich mal kurz den Arbeitsplatz verlassen können und einfach, ich weiß nicht, ja, unsere Lieblingsmusiker, Musikerinnen, Bands mit Live-Songs genießen können. Gedanklich mal kurz Richtung Konzert abdriften. Das gibt uns Laune, das gibt uns auch wieder Motivation und das überhaupt noch dazu mit den Kollegen dann beim Mittagessen, ja. Gerade, dass man vielleicht beim Essen kein Moshpit machen. Aber heute jemand, der Geburtstag hat. Und zwar heißt er eigentlich Lukas Strobel, wird 37 Jahre alt und ist Rapper, Sänger, Produzent und Songwriter. 2 Live-Songs gibt's jetzt mit Lass liegen und Willst du? Alligator. 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

0: Alligator, heute 37 Jahre jung, heute Mittags-Mini-Konzert mit zwei Live-Songs am Stück, einmal Lass liegen und einmal Willst du. Susanna hat sich sehr, sehr, sehr, sehr darüber gefreut. Auch der Mario hat geschrieben, oh, ich liebe Alligator, Willst du, vor allem der Song. Und das beim Mittagessen, vielen lieben Dank. Und die Verena hat geschrieben, so rockt die Mittagspause. Danke für Alligator live sozusagen. Sehr gerne. Morgen dann wieder. Wie gewohnt, ihr checkt das Essen, ich check die Musik in der Live-Version sozusagen beim Mittags-Mini-Konzert. Zwei Live-Songs am Stück. Was würdet ihr denn gerne mal hören? Was sind so eure Lieblingsband, Lieblingsmusiker, Lieblingsmusikerin mit Konzerten, das man so während der Mittagspause mal gerne genießen darf? Ja, dann Vorschläge bitte zu mir. 0676 83 88 6100, die WhatsApp-Nummer.
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Misery Business, Paramore auf 88.6. Schönen Montag, schöne Mittagszeit, 12.12 Uhr haben wir es. Hallo, hallo. Mag ich solche Doppelzahlen? Und ich auch, mag auch gleich das, was gleich kommt, weil neu, The Architects, Metalcore aus Britannien sozusagen, haben neue Musik heraus. Machine heißt das Teil und haben wir jetzt mit dabei und gibt es vielleicht auch eventuell heuer noch live zu sehen und zu hören. Im Oktober und November sind sie als Support von Korn unterwegs, sind am 19.11. dazu in der Wiener Stadthalle. Machine, Architects, neu, jetzt auf 88.6.

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1: Sonnig, warm, mild heute im ganzen Land. Temperaturen gehen auf 25, vielleicht sogar 27 Grad hinauf. Sonne strahlt, im Osten stärkerer Wind mit dabei, aber ansonsten, warte, wieder 28. September, ich meine, irre, 18 Grad haben wir in Spital in Kärnten, Mariazell 19 Grad, im Waldviertel sind es sogar 17 Grad, das ist schon warm, ne, eigentlich, und 21 sind es derzeit in Innsbruck. Morgen dann am Dienstag sehr ähnlich, in der Frühnebel, vor allem zwischen Osttirol und der Steiermark, wird ein bisschen hartnäckig sein, ansonsten lockert es aber bald auf. Sonne zeigt sich so gut wie überall wieder. Der Wind bleibt im Osten stark und die Temperaturen gehen wieder auf bis zu 27 Grad hinauf. 12.21 Uhr. Wir schauen auf die Straßen. Was tut sich denn da aktuell? Tatsächlich am meisten in Wien. Unfälle sind passiert. Zum einen im 17. Bezirk hat der Niki gemeldet.
2: Ich habe gerade einen Unfallkarambolage gesehen zwischen einer Straßenbahn und einem Fahrzeug. Und zwar ist das alles passiert im 17. Bezirk am Elterleinplatz statt auswärts. Es ist so, dass diese zwei Fahrzeuge miteinander zusammenhängen vorne. Das heißt, es geht da momentan überhaupt gar nichts mehr weiter. Die Straßenbahngäste werden quasi hinausgelassen. Und es fängt sich jetzt natürlich da schon an zu stauen nach hinten Richtung Gürtel.
1: Ja, das heißt, auf jeden Fall mehr Zeit rechnen, umfahren die ganze Sache. Und einen zweiten Unfall gibt es auf der Schönbrunner Schlossstraße bei der Ruckergasse. Auch da bitte mit Verzögerungen rechnen. Gute Fahrt.
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0: CCR, Fortunate Son auf 88.6 am Montagmittag, 12.33 Uhr.
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0: 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Lest euch das in Ruhe nach auf radio886.at und weil das halt so ein cooler Preis ist, wollen wir natürlich auch ein bisschen was von euch. Und zwar hätten wir gerne, dass ihr etwas künstlerisch aktiv werdet. Macht aus dem Timpel einen Superhelden oder Superschurken, liegt ganz bei euch. Das heißt, einmal malen bitte. Also wirklich, wie stellt ihr ihn euch quasi optisch als Superheld zum Beispiel vor? Eine Vorlage gibt es zum Runterladen auf unserer Website. Das wäre schon sehr cool ohne KI. Ja, das wäre schon sehr, sehr lässig. Muss nicht, aber wäre halt schon extra cool. Und dann hätten wir auch noch gerne eine Sprachnachricht von euch, wo wir ein bisschen von der Background-Story erfahren. Also, wie heißt er als Superheld? Welche Kräfte hat er? Woher hat er die? Wer ist sein Superfeind? Es sind da kaum Grenzen gesetzt. Robin aus Tirol.
3: Das ist die Entstehungsgeschichte von Ghost Dimple. Der Dimple hat in der Arbeit niesen müssen. Aber bevor er niesen hat können, haben wir ihm alle Gesundheit zugerufen. Ganz genau davon ist der Dimple beim Niesen in Flammen aufgegangen. Mit seinen neu gefundenen Flammenkräften fährt der Dimple jetzt auch bei Regen und Schnee für Dimple-Ex durch Österreich und versteckt sich vor den spontanen 88.6-Zuhörern, damit nur die wahren Zuhörer empfinden und Preise gewinnen können.
0: Ja, also Ghost-Dimple haben wir schon, aber noch einige Ideen von euch mehr. Könnt ihr euch gerne nochmal nachschauen auf unserer Website, da haben wir schon einige online gestellt. Also, Superheld, der Dimple. Malt ihn, wie nennt sie ihn, woher hat er seine Kräfte und so weiter und so fort. Alle Infos radio886.at und kein Stress, ihr habt ein paar Wochen Zeit. Bin gespannt, was noch alles reinkommt. Plush gibt's jetzt mit Left Behind auf 88.6. So rockt die Mittagszeit.

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0: Oi, oi, das ist aber schön.
1: Wir haben hier im Studio gerade einen neuen Fernseher bekommen. Erstens mal ist er riesig und zweitens haben wir gerade ein Programm laufen, wo man so Unterwasserwelten sieht. Nemo schwimmt gerade rum. Ist das süß. Kompletter Glücksmoment. Ich habe jetzt schon draußen in der Redaktion vorgewarnt. Sollte hier kurz Stille entstehen, dann bin ich einfach ein bisschen abgetaucht da mit Nemo und Co. Wow, richtig meditativ. Okay, also das ist jetzt gerade mein Glücksmoment, jetzt der Moment, ja. So, und jetzt seid ihr dran, eure Glücksmomente. Was hat euch heute schon zum Lachen, Strahlen, Grinsen, Schmunzeln gebracht? Oder am Wochenende? Dann bitte gleich her damit uns teilen miteinander. Oh, ist das süß, noch so ein Fisch. Wäre doch cool, wenn da so ein Hai durchschwimmen wird. Oi. So, Entschuldigung, bin schon wieder da. Also, ja, Glücksmomente, bitte jederzeit her zu mir. Teilen wir es miteinander, dann kommen wir nämlich alle ins Strahlen und ins Lachen und ins Schmunzeln und dann fängt die Woche schon mal richtig geil an, hätte ich gesagt. 0676 83 88 6 100, die WhatsApp-Nummer. Freue mich auf alles, was reinkommt. Und jetzt zuerst einmal, auch wichtig, Wetter, Nachrichten und Verkehr.
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1: Blauer Himmel, viel Sonnenschein und Temperaturen heute zwischen 25 und 27 Grad. Am wärmsten wird es im Westen Österreichs. Im Osten gibt es starken Wind zum Teil, aber überall richtig schön. In Kitzbühel haben wir derzeit 20 Grad, in Salzburg 22, bist du narrisch. In St. Pölten aktuell 17. Richtig schön heute. Richtig schön morgen. Es gibt zwar in der Früh wieder Nebel, aber das ist eh normal. Wir haben Ende September, das müssen wir immer wieder, ich persönlich muss mir das immer wieder vorsagen, weil es ist halt einfach wie Spätsommer. Ja, und wir haben aber tatsächlich eigentlich schon Ende September. So, morgen Frühnebel zwischen Osttirol und der Steiermark. Ist ja ein bisschen hartnäckig, sonst aber generell morgen wieder sonnig und warm bei bis zu 27 Grad. Im Osten bleibt der Wind auch morgen wieder stark. Und damit weiter um 12.50 Uhr zu Alexander Fekonia und den Nachrichten.
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3: Die Debatte um den Chefposten in der SPÖ geht weiter, befeuert durch die Ankündigung von Medienmanager Gerhard Zeiler, der die Roten anführen will. Unterstützer innerhalb der Partei gibt es noch wenige. Auch SPÖ-Klubobmann Philipp Kucher steht hinter Andreas Babler, lässt er heute wissen. Öffentlich zu Zeiler bekannt haben sich bisher vor allem ehemalige SPÖ-Granden und Landeshauptmänner. Entwarnung gibt es von der ÖBB Südbahnstrecke, die war heute nach einer Bombendrohung zwischen Mürzzuschlag und Wien gesperrt. Die Polizei hat die Strecke abgesucht, aber nichts gefunden. Damit fahren die Züge wieder. Für heute Nachmittag sollte man sich aber trotzdem auf Verspätungen einstellen. Wer hinter der Drohung steckt, ist noch nicht bekannt. Sie soll aber sehr unkonkret gewesen sein, heißt es aus dem Innenministerium. In Schweden ist die Regierungsbildung der Sozialdemokraten gescheitert. Parteichefin Andersson hat die Gespräche heute für beendet erklärt und den Auftrag zur Regierungsbildung zurückgegeben. Die Linkspartei, die sie eigentlich als Regierungschefin unterstützen wollte, hat angekündigt, bei der Wahl des Parlamentspräsidenten für den konservativen Amtsinhaber zu stimmen. Blutdruck, Cholesterin und Blutzucker checken lassen, dazu ruft die Apothekerkammer in der ersten EU-Screening Week auf, die europaweit noch bis 4. Oktober läuft. Viele Apotheken in Österreich bieten dazu Gesundheitstests an. Die Ergebnisse liegen meist nach wenigen Minuten vor. Welche Tests es gibt, ist von Apotheke zu Apotheke unterschiedlich. Am besten fragt man in der eigenen nach.
1: Dankeschön. Jetzt habe ich vorher gerade gesagt, mein Glücksmoment, wir haben einen riesengroßen Fernseher im Studio bekommen, damit wir dann Wetterbilder sehen und so weiter und so fort. Und da läuft aber gerade so Unterwasserwelt. Nemo haben wir gerade gesehen und ich habe vorher gerade gemeint, wäre cool, wenn da jetzt ein Hai durchschwimmt. Gerade passiert! Entschuldigung. Mit so Kleinigkeiten kann man sich so freuen, über so Kleinigkeiten. Also ja, Glücksmomente weiterhin bitte zu mir, damit wir alle mehr in Strahlen kommen, auch wenn ihr euch jetzt denkt, was hatte. Ich freue mich gerade. Ja, und genau darum geht's. 0676 83 88 6100, die WhatsApp-Nummer. Aber auch wichtig, die Verkehrsinfos. In Wien haben wir einen Unfall, und zwar zwischen Straßenbahn und Auto. Ist passiert im 17. Bezirk Elterleinplatz statt auswärts. Da gibt's natürlich Verzögerungen. Ansonsten aber laut Polizei alles im grünen Bereich. Gute Fahrt.
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8: Oi! Ich habe gerade ein Video bekommen und zwar vom Tom. Ist das echt? Er schreibt, wir waren gerade in Kreta und da haben wir das erlebt. Und dann sieht man eine Babyschildkröte, wie sie Richtung Meer robbt. Oh, ich hoffe, sie hat es geschafft. Hat sie es geschafft? Ja? Meine Güte, ist das entzückend. Das ist ein Glücksmoment. Für alle, glaube ich. Wenn sie es bis ins Meer geschafft hat, bitte gebt mir da noch Bescheid. Wie schön ist das? Und ja, okay, sie schreiben gerade, jawohl, er hat es geschafft. Juhu, oh, wie schön ist das? Verzeihung, da verschlucke ich mich gleich. Ja, alles, was mit Tieren ist, finde ich Glücksmoment. Aber auch wenn es nichts mit Tieren zu tun hat, ja, kann es zum Strahlen bringen, wie zum Beispiel beim Flohen. Einige werden mich verstehen, einige werden mit dem Kopf schütteln. Aber ich habe mein erstes Online-Rennen im Gran Turismo 7 gewonnen. Ich bin stolz wie sonst was. Hatte glatt eine Freudenträne im Gesicht. Ehrlich, Flo, wenn du dich darüber freust, ist ein Glücksmoment, egal was andere sagen. Ja? Ich finde es geil. Ich habe zwar keine Ahnung, ich weiß zwar ungefähr, worum es geht, aber finde ich cool, ich freue mich für dich. Und genau darum geht's. Jeden Tag um 13 Uhr beim Smile Together, nur auf 88.6, da teilen wir Glücksmomente miteinander, um einfach mehr ins Strahlen zu kommen, mal kurz diesen Stress abzuschütteln und die Mundwinkel rauszubringen. Und Glücksmomente, große Sachen, Kleinigkeiten, vor allem Kleinigkeiten aber auch, ja. Immer her zu mir, 0676 83 88 6 100, das ist die WhatsApp-Nummer. Freue mich auf euch. Und Ghost gibt's jetzt nach Zebrahead mit Rescue Me. 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

0: Ghost und Dance Macabre auf 88.6. Schönen Montag, schönen Nachmittag. Es ist kurz nach 13 Uhr. Hallo beim Smile Together. Mundwinkel rauf. Hm? Funktioniert toll auf Befehl, gell?
1: Jetzt mal lachen.
0: Ja, nein, funktioniert so nicht. Deswegen Glücksmomente, Smile Together jeden Tag um 13 Uhr bei mir. Alles, was auch nur im Entferntesten zum Schmunzeln gebracht hat, heute schon oder am Wochenende, gilt und bringt uns hoffentlich alle zumindest ein bisschen mehr zum Schmunzeln und macht diesen Tag heute ein bisschen sexier. Also vielleicht, wir haben einen Wochenstart. Ja? Sissi zum Beispiel legt da vor, ist ja kein Wettstreit. Ja? Ich freue mich über jeden Glücksmoment. Große Sachen, Kleinigkeiten. Bei der Sissi ist das, glaube ich, schon eine große Sache, weil sie schreibt, Glücksmoment, ich kann im Oktober mit meiner neuen Ausbildung zum Pflegeassistenten starten. Habe jetzt alle Okays bekommen. Jawohl! Ich gratuliere, sensationell. Alles Gute dann dafür und viel Spaß aber auch, gell? Die Issi hat heute am Vormittag, habe ich gespielt, Enter Sandman von Metallica und hat dann danach gleich geschickt, unsere Krabbelstubenpädagogin hat mich heute früh gefragt, ob wir einen Sandmännchen-Toni daheim haben, weil mein Kind Fandmann verlangt und auf die Toni-Box zeigt. Das ist, da kommt die Musik raus, ne? Und die Isi schreibt dann, meine Güte, was war ich stolz? Nein, sie meinte Enter Sandman von Metallica. Sie kennt das Sandmännchen gar nicht. Oh, wie lieb! Wie süß ist das denn? Gut gemacht. Beide, ja, Mutter und Tochter. Hannes schreibt, mein Glücksmoment, dass meine Tochter Sophie gerade gut in ihrem Hotel in Altenmarkt angekommen ist, wo die nächsten Tage mit ihren Klassenkolleginnen ihre Schwimmwoche abhält. Kenne ich gut, ja, wenn man weiß, die Lieben fahren irgendwo hin, das dauert länger und dann einfach mal melden, bin gut angekommen. Ist mir schon entspannt. Und auch der Sebastian hat einen wunderschönen Glücksmoment.
2: Also mein Glücksmoment des Tages heute war, wir haben heute wieder ein Seminar gehabt. Und das Seminar heißt Mut zur tiergestützten Pädagogik. Und es ist ein sehr praktisches Seminar. Also mit Ziegen, Meerschweinchen, Pferde hin und her. Und wir heute arbeiten dürfen und so kann man da in Vormittag oder den Tag gut miteinander verbringen.
0: Na, aber was heißt? Mit Tieren ist sowieso alles viel schöner in meiner Welt. Ja? Deswegen viel Spaß noch bei den Seminaren, die da noch anstehen, Sebastian. Großartige Sache. Und eure Glücksmomente jederzeit zu mir. 0676 83 886 100. WhatsApp-Nummer, gerne auch Sprachnachrichten schicken, dann kann ich euch nämlich auch mal hören. Und am besten, wenn ein passierter Glücksmoment, große Sachen, kleine, und wenn es nur eine Fuzzi-Kleinigkeit ist, ja, gleich schicken, finden immer den Weg zu mir. So, jetzt gibt's Musik, AC/DC, Shoot to Thrill auf 88.6.

Da ist Down und Kryptonite auf 88.6. Schönen Montagnachmittag. Und ich habe jetzt Musik für euch aus Texas von einer Band, die 2021 gegründet wurde. Ja, sie tatsächlich benennen sich so ein bisschen wie, als würde Nirvana Country Music machen. Ja, deswegen auch so ein bisschen Country Musik im Hintergrund. Dexter and the Moonrocks heißen sie. Und die bringen, also sagen wir es mal so, dann gibt es ein Album und das wird komplett ausgespielt am Freitag bei der Let's Rock Home Party. Friends That I Don't Like. Allein der Song, allein der Albumtitel, sensationell. Und einen Song daraus, 12 Steps, gibt's jetzt bei mir. Ein bisschen Nirvana Country Style hier aus Texas. Dexter and the Moonrocks auf 88.6.

0: Ramones Blitzkrieg Pop auf 88.6. Montag. Sonnenschein in ganz Österreich, Temperaturen heute maximal zwischen 25 und 27 Grad. Am wärmsten im Westen des Landes, aber ich finde mal, die Temperaturen sind größtenteils schon sehr, sehr, sehr gemütlich. Also wirklich spätsommerlich Ende September. Und im Osten ein bisschen stärkerer Wind mit dabei, ansonsten aber richtig fein. Und morgen auch zuerst Frühnebel, im Süden hält sich der vielleicht ein bisschen länger, aber insgesamt auch morgen sonnig und warm, wieder bis zu 27 Grad maximal am Start. Und es schaut vermutlich auch wirklich die ganze Woche sonnig und recht warm aus. 13.22 Uhr, Blick auf die Straßen, schaut auch gut aus, Polizei hat uns nichts gemeldet. Gute Fahrt!
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Red Hot Chili Peppers mit Snow auf 88.6 am Montag. Und er hat haushoch gewonnen, kann man sagen. Ich weiß nicht, ob er das gewonnen sagen kann. Der Timpel, mit 78,4% habt ihr entschieden letzte Woche, dass er die September-Challenge machen muss am Freitag. Und einmal Sarah und Mike ein bisschen verschnaufen können. Und was er da machen muss, liegt ebenfalls bei euch. Also Vorschläge gerne her zu uns. 0676 83 88 6100, die WhatsApp-Nummer. Und das ist auch die Nummer, für wie sagst denn du, passend dazu, dass der Timpel quasi ran muss und ihr entschieden habt, dass er die September-Challenge machen muss, weil am Montagvormittag, Nachmittag, also bei der Birgit Hof-Power-Show, immer das Thema, wie sagst denn du? Weil wir sind ja Österreichs Rocksender, Radio-Rocksender, und weil es bei uns so viele schöne Dialekte gibt, kann es schon leicht mal sein, dass man, weiß ich nicht, eine Streiterei kommt oder ein Missverständnis entsteht, weil ein und dieselbe Sache in der anderen Region, in der nächsten Region, 10 Kilometer weiter weg, schon wieder ganz anders heißt. Missverständnis, hallo. Ja, wir steuern da dagegen. Und da geht es heute eben um das Thema, wenn was erledigt ist, wenn was geschafft ist. Wie sagst denn du, wenn was geschafft ist? Weil ja eben für Sarah und Mike ist es ja super, dass sie mal nicht zu so einer Challenge antreten müssen und dass sie in super Sachen reinkommen von euch. Zum Beispiel Philipp aus Villach oder auch der Martin oder der Georg aus Wartberg im Mürztal. Bei uns sagen wir, der Fisch ist putzt, wenn was erledigt und geschafft ist. Ja, großartig. Oder der Robert, zusammengerannt ist. Alles schon mal gehört, komplett vergessen. Deswegen vielen Dank dafür. Manu schreibt zum Beispiel, bei uns heißt es, der Kasi ist bissen. Liebe ich! Wie schön ist das? Oder der Jan aus dem Waldviertel, versenkt ist. Sensationell. Christian, wenn was fertig ist, dann ist der Wald gesaugt und der Fisch putzt. Also Fisch putzt haben wir schon gehabt, aber Wald gesaugt, sensationell. Ich meine, großartig. Wie sagst denn du, wenn was geschafft oder erledigt ist? Jasmin aus Linz, ein Spruch von meiner Mama. Liebe ich, finito la craxi. Sie schreibt doch, fragt es mich nicht, wie sie drauf kommt. In der Arbeit bei mir sagen wir, zusammengerannt ist. Ja? Wenn was fertig oder erledigt ist. Dieter aus Linz, Auhof. Bei uns in Linz und Umgebung sagt man gerne auch, das pfeift, wenn was getan oder gelungen ist. Ja? Und bei der Claudia liebe ich auch sehr. Ja, finde ich, passt auch. Bei uns sagen wir, sitzt, passt, wackelt, hat Luft. In diesem Sinne, vielen Dank für, wie sagst du, wenn etwas fertig oder geschafft ist. Und Vorschläge für den Timpel, der am Freitag zur September-Challenge antreten muss, ihr habt entschieden, auch gerne über WhatsApp her. 0676 83 88 6 100. Flogging Molly, Devil's Dance Floor.

0: Rock'n'Roll all night. Kiss auf 88.6 am Montag, gleich 14 Uhr. Wie steht's mit der Motivation so am Montagnachmittag? Ja? Kennen wir nicht, ne? Hat sich heute noch nicht so ganz blicken lassen und das bisschen, was sie so um die Ecke gelugt hat, schon gleich wieder weg. Deswegen, man liegt meistens an der Mittagspause, gell? Ja, weil da ist man nachher so gesättigt, so gemütlich, gell? Und dann muss man wieder zum PC vielleicht oder überhaupt draußen Schwerstarbeit leisten oder mit vielen Menschen so oder so. Motivation ist, geht dann flöten, aber wir holen sie zurück. Braucht gar nicht glauben, ja, dass sie sich da aufs Ohr hauen kann, die Gute. Deswegen Doppelkick, gleich um 2 am Nachmittag mit 2 ganz speziellen Songs. Vorschläge jederzeit gerne immer schicken. 0676 83 886 100. Heute gibt es zum Beispiel für den Eddie einen Doppelkick. Mehr dazu nach Wetternachricht. Und Verkehr. Punkt. Genau, schauen wir zum Wetter. Viel Sonne heute, 25 bis 27 Grad maximal, am wärmsten im Westen Österreichs, im Osten etwas Wind dabei. Morgen das Gleiche mit Frühnebel. Der hält sich vielleicht im Süden ein bisschen länger, aber ansonsten morgen genauso wie heute recht warm, sonnig und im Osten windig. Hier sind die Nachrichten um 13.50 Uhr mit Alexander Fekonia.
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2: Der trockene Sommer und die Dürre, das ist großes Thema heute beim Treffen der EU-Landwirtschaftsminister in Brüssel. Österreichs Minister Norbert Totschnig will da vor allem auf eine starke EU-Agrarförderung auch für die Zukunft drängen. In Österreich habe die Dürre nämlich Schäden von über 1 Milliarde Euro verursacht. Die Direktzahlungen an die Bauern seien in Krisenzeiten wichtig für ihre Stabilität, so Totschnig. Die SPÖ schlägt vor, Spitzenverdiener stärker zu besteuern. Der höchste Steuersatz von 55% soll schon für den Einkommensteil über 500.000 Euro gelten. Bisher gilt er erst ab 1 Million. Damit soll der Kindermehrbetrag eine Entlastung für Familien mit geringem Einkommen von 700 auf 1.000 Euro steigen. ÖVP und NEOS reagieren ablehnend, wollen aber zumindest darüber reden. Die Industriellenvereinigung lehnt den Vorschlag von vornherein ab. Der deutsche Discounter Aldi will im kommenden Jahr 1 Milliarde Euro in das Geschäft in Großbritannien investieren. Das Geld fließt in 40 neue Filialen und das Vertriebsnetz. Allein in den nächsten 10 Wochen sollen schon 30 Läden zu den schon bestehenden knapp 2000 dazukommen. Bei einigen Dingen kommen China und die USA nicht auf einen Nenner. Geht es um Pandas? Dann schon. Die Riesenpandas Ping Ping und Fu Shuang sind gestern in der Früh nach 16 Stunden Flug in Atlanta gelandet. Kurz nach dem Besuch von Staatschef Xi Jinping bei US-Präsident Trump. China hat sie den USA geliehen. Es soll eine Geste des guten Willens sein.
0: Dankeschön. Schauen wir auf die Straßen, 13.52 Uhr. Ich mag das, wenn das so ist wie jetzt. Ich schaue sicherheitshalber noch einmal kurz selber nach, aber die Polizei hat uns keine Störungen gemeldet. Nicht, dass ich der Polizei nicht vertraue, aber das ist ja wunderschön. Vielleicht vereinzelt mal kurze 2 Minütchen, aber nein, im Großen und Ganzen läuft's. Gute Fahrt.
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9: Einen wunderschönen Nachmittag am Montag, kurz vor 14 Uhr. Motivation kitzeln wir jetzt wieder raus. Doppelkick-Zeit um 2 am Nachmittag heißt, zwei ganz spezielle Motivationssongs für die Motivation und gegen das Nachmittagstief. Das schleicht sich so am frühen Nachmittag immer gerne ein bisschen rein. Und wir kicken das weg. Ja, ganz easy. Mit zwei ganz speziellen Songs. Heute zum einen, weil ich weiß, ihr mögt das, Fersengold. Im Bier sind Dinge drin, die machen immer Spaß, finde ich. Und zum anderen der Vorschlag vom Eddie, der hat geschrieben, oh, wie wär's mit Monster Truck, Don't Tell Me How To Live. Schiebt wie Sau. Ja, wenn's wie Sau schiebt, dann schieben wir die Sau, sozusagen. Mit Monster Truck und Fersengold im Doppelkick. Musik ab, Motivation an.

0: Fersengold. Im Bier sind Dinge drin. Dazu Monster Truck, Don't Tell Me How to Live, der Vorschlag vom Eddie. Der Andreas hat gerade geschrieben, nur gute Lieder heute. Das freut mich sehr. Biene schreibt, wuhu, Monster Truck im Radio. Ich liebe euch. Nachricht geht weiter an den Eddie. Ja, also die Biene liebt dich. Dankeschön für diesen Vorschlag. Und auch der Konstantin schreibt, geiler Doppelkick, geht richtig steil ab. Ja, das ist die Idee dahinter. Um 2 am Nachmittag bei mir. Immer 2 ganz spezielle Songs für die Motivation gegen das Nachmittagstief, weil ich meine, wir haben jetzt kurz nach 14 Uhr, der Tag dauert noch ein klein wenig. Ja, ich glaube nicht, dass alle von uns jetzt dann schon Richtung Feierabend rauschen. Und deswegen ja, schauen wir, dass die Motivation wieder kommt und uns durch den Nachmittag hilft. Die Janine aus Losenstein in Oberösterreich schreibt, juhu, danke für den geilen Doppelkick, sehr, sehr, sehr, sehr gerne. Und da sind alle Lieder erlaubt quasi, die motivieren. Ja, laute, schnelle, lustige Vorschläge bitte zu mir. Ich spiele am allerliebsten eure Ideen. 0676 83 88 600, die WhatsApp-Nummer. Danke schon mal dafür und ich bin gespannt, was uns morgen um 2 erwartet.
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1: Limp Bizkit und Break Stuff auf 88.6 am Montag, 28. September. 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
1: 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Zwischen jeder Frage ist dann natürlich, also zwischen den Fragen ist immer ein Stück Musik und da spielt ganz Österreich gleichzeitig Pubquiz. Wie geil ist das? Also wir freuen uns sehr drauf. Ich hoffe, ihr seid alle mit dabei. Morgen um 20 Uhr Radio Pubquiz auf 88.6 und die Cracks gibt's jetzt mit Next to No One.

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2: Super schön heute mit viel Sonnenschein und auch sehr warmen Temperaturen. Wir kriegen 25 bis 27 Grad. Im Westen wird es wärmer als im Osten, aber ich meine, wir haben in Eisenstadt 24 Grad momentan. Auch in Innsbruck 24 Grad, in Linz aktuell 21. Also sehr schön, sehr warm, im Osten starker Wind. Das Gleiche dann noch morgen mit dabei, mit Frühnebel. Der bleibt im Süden vielleicht ein bisschen länger hängen, aber ansonsten morgen sonnig und bis zu 27 Grad. 14.20 Uhr, wir schauen weiter auf die Straßen. Da gibt es aktuell einen Unfall und zwar in Niederösterreich auf der A1 Richtung Salzburg, kurz vor St. Pölten Süd. Eine Spur gesperrt, es staut hier mittlerweile. Und im Burgenland auf der B63 bei Riedlingsdorf, da gibt es auch einen Unfall, der ist jetzt gesperrt. Ihr werdet über Nebenstraßen umgeleitet. Und dann schauen wir noch nach Kärnten, A10 Richtung Salzburg bei Villach. Braucht ihr ja, 2 Kilometer Stau auf einer Baustelle, circa 20 Minuten länger. Gute und sichere Fahrt.
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0: Band. Jetzt bin ich überall auf 88.6, Montagnachmittag, 14.32 Uhr. Sie ist wieder da, Anni.
1: Hallo.
0: Na, komplett ausgefallen, Fieber und Co. Wie geht's
1: alles
0: dir?
1: Mögliche. Komplett hergerichtet. Ja, gut. Sehr gut, mittlerweile wieder.
0: Sehr gut, das hören wir sehr gerne.
1: Aber ich muss sagen, da kommt man zurück in den Sender und auf einmal... Fische, Aquarium, was ist das?
0: Also wie geil ist das? Der Riesenfernseher, der seit heute im Studio hängt, im neuen Studio. Ich liebe es momentan. Also da sollen ja alle andere Sachen dann drauf sein. Ja, so den ersten Blick zum Wetter und auf die Straßenverkehrskameras und so. Aber jetzt momentan haben wir so vorübergehend mal Unterwasserwelt. Ich liebe es. Es ist so meditativ. Ich habe vorher schon gesagt, sollte mal kurz eine Stille hier sein, dann bin ich mal kurz auf Nemo reingekippt.
1: Na, weißt du, was mein Problem ist?
0: Ich du hast Angst vor Fischen.
1: Nein, ich habe Platzangst. Also ich habe Angst vor sehr großen Plätzen.
0: Ach, come on, und das ist ja,
1: ja. Das offene Meer ist schon, da kriege ich alle Zustand.
0: Also, zwischendurch ist auch ein Aquarium zu sehen. Ja,
1: ja, das ist mir lieber als
0: schau,
1: ein Hai.
0: Ja, wie geil ist das?
1: Ja, das ist schön.
0: So, also da merkt man, wie sehr man Menschen Freude machen kann mit solchen Kleinigkeiten.
1: Aber der Fernseher ist riesig.
0: Hör auf!
1: Nein, wir schon. Also manche Fische. Ne?
0: Hallo!
1: Naja.
0: Pfui!
1: Nein, ich hübsch nicht.
0: Jetzt könnte ich gemein sein und sagen, was würden die über uns sagen, wenn es da rausschaut, ne? So,
1: ja,
0: ich glaube, wir lassen das jetzt. Lassen wir das jetzt? Ja, kümmern wir uns lieber um die Musik?
1: Ich stelle den Fischen ja auch keinen Fernseher hin, wo's mich sehen. Also warum dann umgekehrt?
0: Ja, wer weiß, ob die da nicht rausschauen können. Naja gut, auf jeden Fall, du übernimmst jetzt gleich. Ich glaube, du hast noch ein bisschen Fieber, kann das sein? Nein, du übernimmst jetzt gleich. Und ich lasse euch noch da The Offspring, Breaking Benjamin und Iron Maiden und wir hören uns dann morgen wieder. Viel Spaß mit Anni.

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0: Ja, wir starten heute sehr sonnig in die neue Woche. Nur hier und da gibt es zwar vereinzelt ein paar Wolken, die sollten aber heute weitgehend harmlos bleiben, bei Temperaturen zwischen 19 und maximal 27 Grad. Morgen am Dienstag, da ist zwar auch wieder viel Sonne mit dabei, da sind aber doch auch dichtere Wolken und vor allem am Vormittag auch Nebel möglich. Alles in allem morgen bei Temperaturen zwischen 19 und 26 Grad. Es ist 14.51 Uhr und damit kommen wir zu den Nachrichten und zu Alexander Fekonia.
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2: Der sogenannte Kratom-Tee, der in Kräuterläden und an Automaten leicht erhältlich ist, hat bei einem gesunden 22-Jährigen jetzt einen Herzstillstand ausgelöst. Es ist der erste derartige Fall in Österreich, berichten Innsbrucker Ärzte. Der Mann hat zum Glück überlebt. Der Tee aus den Blättern eines südostasiatischen Baums wirkt in hohen Mengen ähnlich wie Opiate. In den USA gibt es durch den Tee immer mehr Probleme. Mit Traktoren blockieren Bauern auf Sizilien heute Straßen, um gegen die hohen Spritpreise zu protestieren. Sie fordern eine stärkere Entlastung beim Diesel, denn allein für Diesel brauche man mit dem Traktor täglich rund 300 Euro, um ein Feld zu bewirtschaften, kritisieren die Bauern. Auch die Frechter haben einen 5-tägigen Transportstopp angekündigt, weil die Regierung in Rom bisher nicht reagiert hat. Ein leichtes Erdbeben war heute Mittag südöstlich von Innsbruck zu spüren. Es war ein Nachbeben von Samstag. Da hat es ein Erdbeben der Stärke 3,8 gegeben. Der Erdbebendienst bietet die Bevölkerung um Rückmeldung, ob sie Erschütterungen gespürt haben und ob es Schäden gibt. Gute Nachrichten gibt's für Österreichs Frauentennis. Mit Anastasia Potapova, Lili Tagger, Sinja Kraus und Julia Graper sind aktuell 4 Spielerinnen unter den besten 100 der Welt. Potapova, Tagger und Kraus spielen ab übermorgen bei den China Open in Peking und da könnte es auch zum Duell zwischen Potapova und Kraus kommen, wenn Kraus zum Auftakt gewinnt.
0: Danke dir, Alexander. Es ist 14.53 Uhr und damit machen wir noch einen Blick auf die Straßen. Alex, was tut sich da?
3: Im Burgenland gibt es eine Sperre nach einem Unfall auf der B63 in Riedlingsdorf. Eine Umleitung gibt es da über Nebenstraßen. In Niederösterreich auch ein Unfall passiert auf der A1 Richtung Salzburg, kurz vor St. Pölten Süd. Da gibt es auch schon kurzen Stau. Und in Kärnten A10 Richtung Salzburg bei Villach. Da dauert es gut 20 Minuten länger vor einer Baustelle. Da wo es geht, gute und sichere Fahrt.
0: Danke dir, Alex.
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6: Ja, ganz genau so ist es. Und damit wünsche ich euch einen schönen Start in euren Montagnachmittag hier auf 88.6. Jetzt offiziell, es ist gleich 15 Uhr und ja, seit heute gibt es natürlich wieder ein brandneues Best-of-Thema für Sonntag in einer Woche. Worum es da genau geht, darüber reden wir in ein paar Minuten direkt nach Blink-182, All the Small Things. Und jetzt Volbeat by a Monster's Hands. Schönen Nachmittag.

0: Blink-182 war das natürlich mit All the Small Things auf 88.6 heute am Montagnachmittag. Ja, Montag ist, heißt auch, diese Woche suchen wir wieder eure Ideen.
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0: Wir sind natürlich wieder in einer neuen Best-of-Themenwoche. Heißt, seit heute suchen wir wieder eure Vorschläge fürs 88.6 Best-of am Sonntag in einer Woche. Diesmal Best-of-Plumps. Wir suchen die coolsten Nummern, die im Titel Wörter beinhalten, die was mit Fallen zu tun haben. Also Fall, Drop, Down, was auch immer euch dazu einfällt. Nächste Woche, da könnt ihr dann auf unserer Homepage radio886.at für eure Favoriten abstimmen. Aber jetzt seid es erstmal her mit euren Ideen. Welche Nummern dürfen beim Best of Plumps auf gar keinen Fall fehlen? WhatsApp 0676 83 886 100 oder ihr kommentiert eure Ideen ganz einfach auf Facebook oder Instagram, wie zum Beispiel die Marion.

Get Down von Linkin Park natürlich, darf nicht fehlen. Oder auch geil. Horn, Falling Away From Me, hat der Reinhard vorgeschlagen. Der Karl, der hat sich auch schon gemeldet. It hurts. Down with the sickness. Auch richtig cool. Aber Leute, jetzt seid ihr dran. Her mit euren Ideen zum Thema Best of Plums. Und eine Nummer, die da auch auf gar keinen Fall fehlen darf, die hören wir jetzt. Rise Against, jetzt auf 88.6. Ready to fall.

mit Crazy Town und Butterfly durch euren Montagnachmittag hier auf 88.6. 15.11 Uhr, heute am 28. September, heißt auch in ein paar Minuten, da gibt es das Neueste zu Wetter und Verkehr. Aber jetzt geht's erstmal weiter mit einem absoluten Klassiker und Guns N' Roses, Live and Let Die.

0: 15.22 Uhr und damit machen wir einen Blick zum Wetter. Und ja, hier und da sind zwar schon ein paar kleine harmlose Wolkerl, sage ich mal, mit dabei. Sonst läuft der Montag heute aber sehr, sehr freundlich, sonnig und warm bei Temperaturen zwischen 19 und maximal 27 Grad. Der 88.6 Wettertrend. Ja, der Dienstag, der geht dann morgen recht ähnlich weiter. Also morgen gehen sich auch wieder bis zu 26, 27 Grad aus. Außerdem kommt viel die Sonne raus, wobei aber vor allem am Vormittag noch relativ viel Nebel und Wolken mit dabei sind. Es ist 15.22 Uhr und damit machen wir noch einen Blick auf die Straßen. Alex, wie schaut's aus?
1: Hoppala, Entschuldigung. Upsi.
2: Einen Unfall hat es gegeben auf der A1 Richtung Salzburg, kurz vor St. Pölten Süd. Die rechte Spur ist da gesperrt, da gibt es Stau. Im Burgenland B63 bei Riedlingsdorf immer noch die Sperre nach dem Unfall. Eine Umleitung gibt es da über Nebenstraßen. Dann schaut es ganz gut aus, aber es wird geblitzt.
3: Vorsicht, Blitzer.
2: Der Jürgen hat uns gemeldet, B41 in Richtung Schrems auf Höhe Hoheneich. Danke fürs Melden, eine gute und sichere Fahrt.
0: Danke dir, Alex.
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0: Die Toten Hosen, Bonnie und Clyde auf 88.6 heute am Montagnachmittag. Und morgen Abend, da seid ihr hoffentlich auch mit dabei.
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2: 15:51 Uhr und ja, mit heute starten wir sehr, sehr sonnig in die neue Woche. Hier und da gibt es zwar vereinzelt ein paar kleine Wolken, die sollten aber weitgehend harmlos bleiben. Alles in allem heute bei Temperaturen zwischen 19 und maximal 27 Grad. Morgen am Dienstag, da geht es ähnlich weiter. Also da ist auch wieder viel Sonne mit dabei, aber auch wieder dichte Wolken und vor allem am Vormittag, da sind immer wieder Nebelfelder möglich. Alles in allem morgen am Dienstag bei Temperaturen zwischen 19 und maximal 26 Grad. Es ist 15:51 Uhr und damit kommen wir zu den Nachrichten und zu Alexander Fekonia.
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4: Der Nationalrat hat die neue Spritpreisbremse beschlossen. Im Oktober und November wird die Mineralölsteuer gesenkt und die Gewinnspanne der Händler begrenzt. Das soll den Sprit pro Liter um mehr als 12 Cent billiger machen. Während die Koalition höchst zufrieden ist, gibt es scharfe Kritik von der FPÖ. Morgen muss jetzt noch der Bundesrat zustimmen. Unbekannte haben in der vergangenen Nacht in Mautendorf im Salzburger Lungau einen Hubschrauber aus einem Hangar von der Firma von Ex-Skisprungstar Thomas Morgenstern gestohlen. Eigentümer ist Morgenstern zwar nicht, er bietet aber mit der Firma Hubschrauber Rundflüge an. Das Landeskriminalamt Salzburg ermittelt jetzt, der Heli wurde über Kroatien geortet. Die Ermittlungen gegen Thomas Schmidt, den früheren Generalsekretär im Finanzministerium, wegen möglicher Falschaussagen im Ibiza-U-Ausschuss und vor Gericht, sind nun eingestellt worden. Die Vorwürfe seien großteils schon 2024 angezeigt und dort eingestellt worden, sagt die Staatsanwaltschaft. Einen neuen Immobilienrekord gibt's im italienischen Badeort Jesolo. Dort ist ein Penthouse jetzt um 6,5 Millionen Euro verkauft worden. Der Quadratmeter in der Luxusresidenz kostet rund 40.000 Euro. Gekauft hat es laut Projektentwickler ein wohlhabender Unternehmer aus Venetien. Die Möbel sind übrigens im Preis inbegriffen.
2: Danke dir, Alexander. Es ist 15.53 Uhr und damit machen wir noch einen Blick auf die Straßen. Alex, was tut sich da?
5: Ja, ein bisschen was in der Steiermark. S6 Richtung Klagenfurt zwischen Kapfenberg und Bruck. Der Tanzenbergtunnel ist aktuell gesperrt. Da steht ein Auto mit Panne im Tunnel. Ausweichen am besten über die B116. In Niederösterreich aufrecht immer noch der Unfall auf der A1 in Richtung Salzburg, kurz vor St. Pölten Süd. Da ist die rechte Spur gesperrt und es gibt auch Stau und gut eine halbe Stunde Zeitverlust. Und dann nach einem Unfall auf der A22 Richtung Stockerau ist die Abfahrt Stockerau-Mitte gesperrt. Ausweichen ist da am besten über Stockerau-Ost möglich. Das hat uns auch der Mario gemeldet. Vielen Dank an der Stelle. Sonst schaut es ganz gut aus auf den Straßen. Keine außergewöhnlichen Staus. Laut Polizei gute und sichere Fahrt.
2: Danke dir, Alex.
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3: Ja, und in ein paar Minuten ist es schon wieder 16 Uhr und das ist euer Nachmittag hier auf 88.6. Ich würde sagen, wir gehen es jetzt wieder direkt an. Gleich hören wir zum Beispiel rein, wo denn unser Batka heute so unterwegs war. Aber jetzt starten wir erstmal rein mit Bon Jovi, Bed of Roses, direkt nach One OK Rock, Delusion auch.

0: Mit Bon Jovi, Bed of Roses, durch euren Nachmittag heute am Montag hier auf 88.6. 16.05 Uhr heute am Montag und am Wochenende, da war einiges los.
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0: Ja, am Samstag, da war er voll im Gange. Der Viennathlon. Der Viennathlon, das ist ein 5 bzw. 10 Kilometer Hindernislauf auf der Wiener Donauinsel. Und das war wirklich ein Wahnsinn. Also wir reden da von Hindernissen wie Backjump aus 3 Metern oder einer Rutsche direkt ins Wasser. Also ziemlich cool. Und da war natürlich unsere Sportskanone, der Batka, auch mit dabei. Hör mal rein.
3: Ich bin waschelnass. Wir sind da eine Rutsche runtergerutscht. Mitten ins Wasser rein. Wir, das ist die Selina und ich. Du, es ist unfassbar anstrengend, das ist so lustig auch.
4: Du, ich hab da gesagt, das wird nicht einfach, aber der Spaß, der ist immer dabei.
3: Sag mal, wo sind wir schon überall vorbeigekommen?
4: Ja, gestartet haben wir über die Inseln, dann ein ins Gatschbecken, komplett dreckig. Gewaschen haben wir uns bei der Rutschen, jetzt haben wir ja Waschel noch.
3: Dann sind wir auch noch so über 4 Wände drüber geklettert und nachher unter einem Netz im Sand durch. Und diese Inseln übrigens, die waren auch sehr anstrengend, weil das sind so kleine Plastikkonstruktionen, die unglaublich wackeln. Und da muss man schon wirklich in das Gleichgewicht halten können.
4: Aber jetzt kommen wir schon ans Ende.
3: Gott sei Dank passt das Wetter. Wo klettert man darauf?
4: Jetzt sind wir beim Backjump 3 Meter Höhe. Da geht es jetzt runter auf ein Luftkissen.
3: Ich habe dir gesagt, dass ich eine gebrochene Rippe habe.
4: Oh, scheiße.
3: Ja, scheiße. Ja,
4: was, dann springe ich einfach für uns beide.
3: Du fürs Team. Du opferst dich.
4: Genau, weil das ist Teamwork hier.
3: Ich warte auf dich unten. Ich gebe das Mikro mit.
4: Passt, dann mache ich mich auf den Weg. Bittercity ist ein Team-Event. Einer für alle, alle für einen. Wir haben auch immer unsere Teamangebote und ich werde mich da jetzt runterschmeißen für uns beide. Boah, die Treppen hoch sind auch nicht ohne. Ja, es ist schon recht hoch. Er feuert mich an. Ich traue mich doch nicht.
3: Trau dich.
4: Aber nur für uns beide. Es geht los. Ich hab's geschafft.
3: Großartig gemacht. Wo müssen wir jetzt weiterhin?
4: Jetzt geht's weiter Richtung Babiano Rope Climb.
3: Okay. Das machst du wieder fürs Team, oder?
4: Da bist du jetzt dabei. Da brauche ich dich.
3: Okay, nächstes Jahr laufen wir wieder gemeinsam?
4: Unbedingt. Also nächstes Jahr wird es richtig groß. Es sind schon wieder so viele neue Hindernisse in Planung.
3: Also, entschuldige, dass ich unterbreche. Wir sollten laufen, gell?
4: Ah ja, stimmt. Wir haben ja Zielzeit zu erreichen,
3: ja, eben,
4: oder?
3: Es wird noch mehr geben?
4: Es wird noch mehr Hindernisse geben, noch mehr Action. Wir versuchen es jedes Jahr größer zu machen. Wir freuen uns richtig auf 2027.
3: Ich freue mich auch. Und hoffentlich bin ich wirklich auch einsatzfähig, um auch zu springen. Dann springe ich für dich runter.
4: Du hast jetzt ein Jahr Zeit zu heilen. 25. September 2027. Wir sehen uns auf der Donauinsel.
0: Der Bistonarisch, wie cool ist das bitte? Das war er. Der Viennathlon 2026, vergangenen Samstag auf der Wiener Donauinsel. Danke dir auf jeden Fall für deinen Einsatz, Batka. Der Viennathlon, das war aber nicht das einzige Sportevent am Samstag in Wien. Der Batka, der war dann noch weiter unterwegs. Wo genau, das hören wir später noch bei Batka plaudert.
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mit der Bloodhound Gang und Foxtrot Uniform Charlie Kilo durch euren Montagnachmittag hier auf 88.6. 16.14 Uhr und damit machen wir einen Sprung in die Heimat. Und zwar zu Musik aus Österreich. Freut jetzt mit der neuen Single The Other You. Let's rock.

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1: Ja, hier und da sind zwar schon ein paar kleinere Wolken mit dabei, sonst läuft der Montag heute aber sehr, sehr sonnig und auch warm bei Temperaturen von maximal 27 Grad. Und der Dienstagmorgen, der geht dann recht ähnlich weiter. Also morgen, da gehen sich auch wieder bis zu 26, 27 Grad aus. Außerdem kommt wieder viel die Sonne raus, wobei aber vor allem am Vormittag noch relativ viel Nebel und Wolken mit dabei sind. Es ist 16.22 Uhr und damit kommen wir zu den Schlagzeilen und zu Alexander Fekonia.
2: Der Nationalrat hat die neue Spritpreisbremse beschlossen. Im Oktober und November wird die Mineralölsteuer gesenkt und die Gewinnspanne der Händler begrenzt. Das soll den Sprit pro Liter um mehr als 12 Cent billiger machen. Während die Koalition höchst zufrieden ist, gibt es scharfe Kritik von der FPÖ. Morgen muss jetzt noch der Bundesrat zustimmen. Unbekannte haben in der vergangenen Nacht in Mautendorf im Salzburger Lungau einen Hubschrauber aus einem Hangar von der Firma von Ex-Skisprungstar Thomas Morgenstern gestohlen. Eigentümer ist Morgenstern zwar nicht, er bietet aber mit der Firma Hubschrauber-Rundflüge an. Das Landeskriminalamt Salzburg ermittelt jetzt, der Heli wurde über Kroatien geortet. Die Ermittlungen gegen Thomas Schmidt, den früheren Generalsekretär im Finanzministerium, wegen möglicher Falschaussagen im Ibiza-U-Ausschuss und vor Gericht, sind nun eingestellt worden. Die Vorwürfe seien großteils schon 2024 angezeigt und dort eingestellt worden, sagt die Staatsanwaltschaft.
1: Danke dir, Alexander. 16.23 Uhr und damit machen wir einen Blick auf die Straßen. Alex, da schaut es eigentlich besser aus, oder?
3: Es schaut ganz okay aus. Jetzt abgesehen vom üblichen Wahnsinn haben wir in Niederösterreich zwei Stellen. A4 Richtung Wien in der Auffahrt auf die Tangente auf der rechten Spur. Da steht ein Wohnmobil mit Panne. Und dann schauen wir auf die B19 Richtung Göllersdorf zwischen Tulln-Nord und der S5. Auch da steht ein defektes Fahrzeug. Der Verkehr, der wird da wechselweise vorbeigeleitet. Da gibt es von beiden Richtungen ein paar Minuten plus ein paar Minuten Stau. Servus, geht gute und sichere Fahrt.
1: Danke, Alex.
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0: Die Beatles waren das natürlich. Come Together auf 88.6 heute am Montag. Das ist euer Nachmittag, der 28. September 2026. Und das heißt, so lang dauert es jetzt nimmer.
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1: Ja, heute am Montag, da starten wir sehr sonnig in die neue Woche. Hier und da gibt es vereinzelt ein paar Wolken, die sollten aber weitgehend harmlos bleiben. Alles in allem heute bei Temperaturen zwischen 19 und maximal 27 Grad. Der 88.6 Wettertrend. Ja, morgen am Dienstag, da ist auch wieder viel Sonne mit dabei, aber auch morgen sind wieder dichte Wolken und vor allem am Vormittag dichte Nebelfelder möglich. Morgen bei Temperaturen zwischen 19 und 26 Grad. Es ist 16.52 Uhr und damit kommen wir zu den Nachrichten und die hat Alexander Fekonia.
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3: Über 90% der Quereinsteigerinnen und Quereinsteiger an Österreichs Schulen sind mit ihrer Arbeit zufrieden und wollen weiter unterrichten, zeigt eine neue Befragung. Ab dem nächsten Jahr will das Bildungsministerium, dass der berufsbegleitende Lehrgang auch einen bundesweit einheitlichen Lehrplan bekommt. Außerdem soll es eine Onboarding-Woche in den Ferien geben und Bildungsminister Wiederkehr plant weiterhin einen Quereinstieg in Volksschulen. Der Nationalrat hat die neue Spritpreisbremse beschlossen. Im Oktober und November wird die Mineralölsteuer gesenkt und die Gewinnspanne der Händler begrenzt. Das soll den Sprit pro Liter um mehr als 12 Cent billiger machen. Während die Koalition höchst zufrieden ist, gibt es scharfe Kritik von der FPÖ. Morgen muss jetzt noch der Bundesrat zustimmen. Mehr als 3000 Tonnen Lebensmittel landen in Österreich jeden Tag im Müll, mehr als die Hälfte davon in privaten Haushalten. Die Umweltschutzorganisation WWF sieht anlässlich des morgigen Tags gegen Lebensmittelverschwendung vor allem die Politik gefordert und verlangt außerdem bessere Bedingungen für Lebensmittelspenden, etwa steuerliche Anreize.
2: Die gute Nachricht zum Schluss.
3: Der Salzburger Zoo hat nach dem Tod von Löwin Nala im August wieder ein neues Löwenpaar. Anfang September wurden Löwe Kiano aus einem Zoo in Tschechien und Löwin Dara aus einem englischen Zoo nach Salzburg geholt. Heute ist Kiano auch zum ersten Mal für Besucherinnen und Besucher zu sehen. Dara ist noch nicht zu sehen, die braucht noch etwas Zeit, um sich einzugewöhnen.
1: Danke dir, Alexander. Es ist 16.54 Uhr und damit machen wir noch einen Blick auf die Straßen. Alex, du hast da den Überblick, was tut sich?
4: Ja, es ist außergewöhnlich viel los in Wien auf der Tangente in Richtung Kagran. Im gesamten Verlauf dauert es gut eine Dreiviertelstunde länger. Dadurch gibt es Stau auf der A4 in Richtung Tangente ab Schwechat. Auch da dauert es eine halbe Stunde länger. In Oberösterreich in Linz A7 Richtung A1 eine halbe Stunde plus. Und in Kärnten A10 Richtung Salzburg ab Eisendratten auch eine halbe Stunde plus. Da was geht, gute und sichere Fahrt.
1: Danke dir, Alex.
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5: Ja, und das ist euer Nachmittag hier auf 88.6. Langsam aber sicher am Weg in Richtung Feierabend heute am Montag. In ein paar Sekunden schon wieder 17 Uhr und da starten wir jetzt auch schon wieder direkt rein. Und zwar jetzt mit Nirvana. Smells like Teen Spirit. Let's rock.

0: Alter, wie legendär ist diese Nummer bitte? The Funeral Portrait, Dark Thoughts auf 88.6 heute am Montag. Langsam aber sicher am Weg in Richtung Feierabend. Es ist 17.08 Uhr und heute in der Früh, da hat sich wieder eine oder einer von euch der 88.6 Klugscheißer-Frage des Tages gestellt. Wir kennen sie alle, wir lieben sie alle und wir fürchten sie alle. Immer Montag bis Freitag so um kurz nach 6:30 in der Früh. Da stellt sich nämlich heraus, wer die echten Klugscheißer sind. Und da wurde zum Beispiel auch die Christine, und zwar von ihrer Tochter, angemeldet. Und die hat heute in der Früh mit der Sarah eine Runde gespielt. Hör mal rein.
1: Ah, okay. Hallo.
2: Sehr überrascht über meinen Anruf.
1: Ja, ich glaube, meine Tochter ist verschuldet.
2: Ich frage gleich einmal vorweg, ist sie dein einziges Kind oder hast du mehrere Kinder?
1: Ich habe mehrere Kinder.
2: Ah ja, dann macht es eigentlich noch viel lustiger. Die Iris hat uns eine Nachricht geschickt.
1: Ja, wir hören nämlich, wenn ich mit dem Auto fahre, jeden Tag, also sowieso 88.6.
2: Ja, ihr ratet es auch immer mit und du freust dich, wenn du richtig liegst.
1: Ja, ich freue mich richtig. Natürlich liege ich auch manchmal falsch. Also auch, aber trotzdem, ich liebe es.
2: Und die Iris hat uns auch geschrieben, sie sagt dann auch immer, sie meldet mich an, aber dass ich sie anmelde, daran hat es fix nicht gedacht. Und das sind wir jetzt.
1: Ja, super, danke schön.
2: Es steht übrigens auch dabei bei der Anmeldung Iris-Lieblingskind.
1: Oh, das ist. Wir sind alle meine Lieblingskinder, aber natürlich, die Iris ist mein Lieblingskind. Nein, ich habe noch eine Tochter und noch einen Sohn. Man liebt alle Kinder gleich, aber bitte, sie ist mein Lieblingskind. Okay.
2: Ist sie die Älteste, oder?
1: Nein, der Sohn ist noch älter. Okay. Der ist 46 und sie ist 40.
2: Die Iris in der Mitte.
1: Und die andere ist 30.
2: Okay, verstehe. Und es wird anscheinend gerne aber auch nochmal eben da Wissen rausgelassen, ungefragt oder gefragt.
1: Das ist ganz normal, ja.
2: Na Christine, hast du Lust, eine Runde zu spielen?
1: Ja, gerne.
2: Dann kommen wir auch schon zur Frage, nämlich geht's heute zur österreichischen Würstelstandkultur?
1: Früher war das so, zu meinen Zeiten, da hat es mehr Würstelstände gegeben, aber wir haben in Lang-Enzersdorf auch sowas Ähnliches wie Würstelstand, Würstelhütte und das liebe ich schon sehr.
2: Und deine Frage kommt eben aus diesem Bereich, nämlich, wie bekommt man etwas, wenn man es auf Jennifer bestellt? Antwortmöglichkeit A, besonders schnell, B, besonders scharf oder C, ohne jegliche Beilage?
1: Ich sag C, das Letzte.
2: Ohne Beilage, meinst du?
1: Ohne Beilage.
2: Hast du das schon mal irgendwo gehört, aufgeschnappt?
1: Nein, überhaupt nicht. Habe ich noch nie gehört. Wahrscheinlich liege ich falsch, aber ich tippe halt auf C.
2: Dann frage ich dich, liebe Christine, bist du dir sicher?
1: Wenn es heißt, bist du dir sicher, ist nicht. Also gut, ich wechsle auf scharf.
2: Gehst von C auf die goldene Mitte auf besonders scharf.
1: Ja.
2: Christine.
1: Ist auch falsch.
2: Ich muss leider sagen, es ist tatsächlich falsch. Es ist A. Besonders schnell.
1: Oh.
2: Auf Jennifer bestellen heißt bitte besonders schnell. Das kommt tatsächlich von Jennifer Rush, von der Musikerin, die ja damals in den 80ern noch besonders berühmt war, unter anderem mit ihrem Hit The Power of Love. Und Jennifer Rush eben rasch, also bitte hurtig, daher kommt das. Ei.
1: Das macht dir nichts.
2: Das tut mir sehr leid.
1: Die Aufregung natürlich, wenn man weiß. nein, das ist ja kein Problem. Trotzdem freue ich mich, dass ich mitgemacht habe.
2: Genau.
1: Und auch wenn ich falsch geantwortet habe, es ist so lieb von euch und ich höre euch immer wieder gern zu.
2: Oh, danke schön, Christine. Das freut uns sehr und sagst natürlich der Iris und natürlich all deinen Kindern, aber besonders ihr ganz liebe Grüße. Wenn es dann wieder gemeinsam hört im Auto, mitraten geht ja immer. Das ist ja keine Frage.
1: Ja, das machen wir immer. Alles Liebe.
2: Ja, perfekt, danke, Christine. Dankeschön, alles Liebe dir.
1: Alles Liebe.
2: Ciao, Baba.
0: Wow, aber ich sag's euch ehrlich, ich hätte das jetzt auch nicht gewusst. Aber trotzdem super gemacht, Christine. Aber Leute, jetzt seid ihr dran. Kennt ihr auch wen, der wirklich immer alles besser wissen muss und bei dem ihr euch denkt, hey, jetzt muss er oder sie sich wirklich endlich einmal beweisen. 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
4: 17.21 Uhr und ja, hier und da sind zwar ein paar kleine harmlose Wolken heute mit dabei, sonst läuft der Montag heute aber weiterhin sehr, sehr freundlich und auch warm bei Temperaturen zwischen 19 und maximal 27 Grad. Der 88.6 Wettertrend. Ja, morgen, der Dienstag, der geht dann recht ähnlich weiter. Also morgen, da gehen sich auch wieder bis zu 27 Grad aus. Außerdem kommt viel die Sonne raus, wobei aber vor allem am Vormittag noch relativ viel Nebel und Wolken mit dabei sein können. Es ist 17.21 Uhr und damit kommen wir zu den Schlagzeilen und zu Alexander Fekonia.
5: Über 90% der Quereinsteigerinnen und Quereinsteiger an Österreichs Schulen sind mit ihrer Arbeit zufrieden und wollen weiter unterrichten, zeigt eine neue Befragung. Ab dem nächsten Jahr will das Bildungsministerium, dass der berufsbegleitende Lehrgang auch einen bundesweit einheitlichen Lehrplan bekommt. Außerdem soll es eine Onboarding-Woche in den Ferien geben und Bildungsminister Wiederkehr plant weiterhin einen Quereinstieg in Volksschulen. Der Nationalrat hat die neue Spritpreisbremse beschlossen. Im Oktober und November wird die Mineralölsteuer gesenkt und die Gewinnspanne der Händler begrenzt. Das soll den Sprit pro Liter um mehr als 12 Cent billiger machen. Während die Koalition höchst zufrieden ist, gibt es scharfe Kritik von der FPÖ. Morgen muss jetzt noch der Bundesrat zustimmen. Mehr als 3000 Tonnen Lebensmittel landen in Österreich jeden Tag im Müll, mehr als die Hälfte davon in privaten Haushalten. Die Umweltschutzorganisation WWF sieht anlässlich des morgigen Tags gegen Lebensmittelverschwendung vor allem die Politik gefordert und verlangt außerdem bessere Bedingungen für Lebensmittelspenden, etwa steuerliche Anreize.
4: Danke dir, Alexander. 17.22 Uhr ist es und damit machen wir noch einen kurzen Blick auf die Straßen. Alex, was tut sich da?
6: Viel los. Wir starten in Vorarlberg, da hat es einen Unfall gegeben. A14, der Citytunnel ist in beiden Richtungen gesperrt, ausweichen über die L190. Niederösterreich, B19 Richtung Göllersdorf zwischen Tulln Nord und der S5. Da steht immer noch das defekte Fahrzeug. Der Verkehr wird da wechselweise vorbeigeleitet. Da gibt es natürlich Stau in beide Richtungen. In Wien ganz, ganz mühsam aktuell die Tangente in Richtung Kagran im gesamten Verlauf. Da dauert es gut eine Dreiviertelstunde länger. Und auf der A4 in Richtung Tangente abschwächert auch eine halbe Stunde plus. In der Steiermark, da liegen Reifen auf der Fahrbahn, auf der A9 in Richtung Linz zwischen Pegau und Übelbach. Da bitte vorsichtig fahren. In Oberösterreich eine Sperre nach einem Unfall auf der B145 bei Reggau, ausweichen da am besten über Nebenstraßen. Und in Kärnten A10 Richtung Salzburg ab Eisendraten dauert es gut eine halbe Stunde länger.
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6: Der Thomas hat uns gemeldet, in Eichberg auf der B41 wird geblitzt, da bitte nicht zu schnell. Thomas, danke dir fürs Melden. Eine gute und sichere Fahrt.
4: Danke, Alex.
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Das ist 88.6 hier heute am Montagnachmittag mit Simple Plan. I'm just a kid. Heute am 28. September schon und das heißt bitte in bissl über zwei Wochen. Da geht's im Flex in Wien gescheit ab. 88.6 präsentiert.

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Danko Jones, jetzt auf 88.6. Had enough. Let's rock.

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2: Ja, der Montag, der läuft weiterhin sehr, sehr, sehr freundlich und auch ziemlich warm. Ein paar Wolken sind außerdem mit dabei, die sollten aber weitgehend harmlos bleiben bei Temperaturen zwischen 19 und maximal 27 Grad. Morgen am Dienstag, da ist zwar auch wieder viel Sonne mit dabei, da müssen wir dann aber auch wieder mit dichten Wolken und vor allem am Vormittag auch mit dichtem Nebel rechnen. Alles in allem morgen bei bis zu 26 Grad maximal. Es ist 17.51 Uhr und damit kommen wir zu den Nachrichten und zu Alexander Fekonia.
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4: Unbekannte haben in der vergangenen Nacht in Mautendorf im Salzburger Lungau einen Hubschrauber aus einem Hangar von der Firma von Ex-Skisprungstar Thomas Morgenstern gestohlen. Eigentümer ist Morgenstern zwar nicht, er bietet aber mit der Firma Hubschrauber Rundflüge an. Das Landeskriminalamt Salzburg ermittelt jetzt, der Heli wurde über Kroatien geortet. Das ungarische Parlament hat heute die Immunität von Ministerpräsident Peter Matja aufgehoben, mit großer Mehrheit und auf seinen eigenen Antrag. Damit muss er sich wegen Diebstahlvorwürfen vor der Justiz verantworten. Er soll vor 2 Jahren in einem Budapester Lokal einem Mann das Handy weggenommen und in die Donau geworfen haben, weil dieser ihn ungefragt gefilmt hat. Woher kommen Fleisch und andere tierische Produkte im Wirtshaus? Darüber wird in Österreich schon lange politisch gestritten. Jetzt wollen Landwirtschaftskammer und Wirtschaftskammer gemeinsam Lösungen suchen, die den Gästen mehr Infos bringen sollen, ohne die Wirte zusätzlich mit Bürokratie zu belasten. SPÖ und Grüne wollen jedenfalls, dass die Herkunftsangabe Pflicht wird.
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4: Blutdruck, Cholesterin und Blutzucker checken lassen, dazu ruft die Apothekerkammer in der ersten EU-Screening Week auf, die europaweit noch bis 4. Oktober läuft. Viele Apotheken in Österreich bieten dazu Gesundheitstests an. Die Ergebnisse liegen meist nach wenigen Minuten vor. Welche Tests es gibt, ist von Apotheke zu Apotheke unterschiedlich. Am besten fragt man in der eigenen nach.
2: Danke, Alexander. 17.53 Uhr ist es und damit machen wir noch einen Blick auf die Straßen. Alex, da ist jetzt doch noch ein bisschen was los.
5: Ja, wir starten da in Vorarlberg auf der A14. Der Citytunnel ist in beide Richtungen wegen eines Unfalls immer noch gesperrt. Ausweichen geht da am besten über das Stadtgebiet, aber da gibt es natürlich jetzt auch schon Stau, im Prinzip auf allen umliegenden Straßen. Niederösterreich B19 Richtung Göllersdorf zwischen Tulln Nord und der S5. Da steht immer noch das defekte Fahrzeug. Der Verkehr wird da wechselweise vorbeigeleitet. Auch da gibt es Stau und gut eine Viertelstunde Zeitverlust in beide Richtungen. In Wien Tangente Richtung Kagran im gesamten Verlauf Stau und Stop-and-Go-Verkehr. Da dauert es gut eine Dreiviertelstunde länger. Dadurch gibt es Stau auf der A4 in Richtung Tangente Abschwächert. Auch da eine halbe Stunde plus. Da, wo es geht, gute und sichere Fahrt.
2: Danke dir, Alex.
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3: Ja, und heute am Montag, da starten wir bekanntermaßen mit einem ganz besonderen Sixer Rock Song in die neue Woche. Da geht's nämlich wie immer am Montag ums 886 Best of für Sonntag in einer Woche. Das 886 Plumps, also Best of Plumps. Da suchen wir seit heute Songtitel mit Wörtern wie Fall oder Down oder Drop. Halt Wörter, die irgendwas mit Fallen oder Runterfliegen zu tun haben oder fallen lassen, keine Ahnung. So, darum geht's auf jeden Fall. Seit heute sammeln wir da eure Ideen und da hat sich zum Beispiel schon der Robert gemeldet.

Valentine, Tears Don't Fall, auf jeden Fall schon sehr, sehr cool, oder? Ja, ist beim Jürgen gekommen. Billy Talent mit Fallen Leaves oder was auch auf gar keinen Fall fehlen darf.

Hits und Fallen, der Vorschlag vom Jürgen. Heute, da ist es aber die Idee von der Bettina geworden. Eine richtig coole Nummer und perfekt für euren Start in den Feierabend heute am Montag. H-Blocks, euer Six-Rock-Song heute. Countdown to Insanity. Let's rock.

Jawohl, so kann der Feierabend heute am Montag hier auf 88.6 starten. H-Blocks und Countdown to Insanity, euer 88.6 Sixer Rocksong heute. Zählt auf jeden Fall, muss man sagen, ich meine Countdown to Insanity. Heute, da ging es ja ums Best-of, also Best-of-Plumps. Für Sonntag in einer Woche, da suchen wir Songtitel, die was mit runterfallen oder fallen lassen zu tun haben. Also Down, Fall etc. Und damit würde ich sagen, Feierabend offiziell eröffnet. Jetzt mit Metallica, The Unforgiven, direkt nach Warrant. Cherry Pie.

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1: Ja, vereinzelt sind zwar ein paar kleine harmlose Wolken mit dabei, sonst läuft der Montag aber weiterhin sehr, sehr freundlich und vor allem ziemlich warm für die Jahreszeit bei Temperaturen von maximal 27 Grad. Und morgen am Dienstag, da soll es dann auch recht ähnlich weitergehen. Also auch morgen gehen sich wieder bis zu 26, 27 Grad aus. Außerdem wird es morgen sehr, sehr sonnig, aber vor allem am Vormittag ist es da doch noch recht nebelig und bewölkt. Es ist 18.21 Uhr und damit machen wir noch einen Blick auf die Straßen. Und da sind wir in Vorarlberg auf der A14. Da ist der Citytunnel weiterhin in beiden Richtungen wegen eines Unfalls gesperrt. Ausweichen könnt ihr hier über das Stadtgebiet. Stau gibt es aber auch auf allen umliegenden Straßen. Weiter nach Oberösterreich. Einen Unfall hat es gegeben auf der B127 bei Ottensheim. Eine örtliche Umleitung wurde eingerichtet. Weiter nach Wien. Tangente Richtung Kagan. Da staut es noch im gesamten Verlauf und ihr braucht eine halbe Stunde länger. Wo es geht, eine gute und vor allem sichere Fahrt.
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0: mit den Ärzten hier auf 886 durch euren Feierabend heute am Montag. Und ich hoffe wirklich, ihr habt euch den Antwortbogen schon ausgedruckt.
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1: Ja, man muss schon sagen, der Montag heute zum Wochenstart, der war ja schon sehr, sehr sonnig. Weiter geht's jetzt aber immer noch sehr freundlich und auch warm vor allem. Hier und da sind immer noch ein paar Wolken unterwegs, die sollten aber weiterhin harmlos bleiben. Aktuell bei Temperaturen zwischen 19 und maximal 24 Grad. Morgen am Dienstag, da ist dann wieder ordentlich viel Sonne mit dabei. Hier und da müssen wir aber auch mit dichten Wolken und vor allem am Vormittag mit Nebel rechnen. Alles in allem morgen bei Temperaturen zwischen 19 und 26 Grad maximal. Es ist 18.51 Uhr und damit kommen wir zu den Nachrichten und zu Alexander Fekonia.
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3: Die neue Spritpreisbremse ist heute im Nationalrat beschlossen worden. Im Oktober und November wird die Mineralölsteuer gesenkt und die Gewinnspanne der Händler begrenzt. Das soll den Sprit pro Liter um mehr als 12 Cent billiger machen. Der Beschluss hat aber auch wieder für heftige Wortgefechte gesorgt. Vor allem die FPÖ nennt die Preisbremse eine Mogelpackung. In Schweden ist die Regierungsbildung der Sozialdemokraten gescheitert. Parteichefin Andersson hat die Gespräche heute für beendet erklärt und den Auftrag zur Regierungsbildung zurückgegeben. Die Linkspartei, die sie eigentlich als Regierungschefin unterstützen wollte, hat angekündigt, bei der Wahl des Parlamentspräsidenten für den konservativen Amtsinhaber zu stimmen. Für die heimische Industrie geht es weiter bergauf. Im September hat es wieder deutlich mehr Aufträge gegeben. Dadurch wird auch mehr produziert und die Beschäftigung ist ebenfalls gestiegen. Das zeigt der neue Einkaufsmanager-Index der Bank Austria. Der ist auf dem höchsten Stand seit Beginn des Ukraine-Kriegs 2022. Gebremst wird der Aufschwung aber von steigenden Preisen und Lieferproblemen.
2: Die gute Nachricht zum Schluss.
3: Blutdruck, Cholesterin und Blutzucker checken lassen, dazu ruft die Apothekerkammer in der ersten EU-Screening Week auf, die europaweit noch bis 4. Oktober läuft. Viele Apotheken in Österreich bieten dazu Gesundheitstests an. Die Ergebnisse liegen meist nach wenigen Minuten vor. Welche Tests es gibt, ist von Apotheke zu Apotheke unterschiedlich. Am besten fragt man in der eigenen nach.
1: Danke dir, Alexander. 18.53 Uhr und das ist der Blick auf die Straßen und der Stadt in Vorarlberg. Auf der A14 ist es weiterhin sehr mühsam. Der City-Tunnel ist da weiterhin in beiden Richtungen wegen eines Unfalls gesperrt. Ausweichen geht hier über das Stadtgebiet. Es gibt aber auch Stau auf allen umliegenden Straßen. Weiter nach Oberösterreich. Da gibt es weiterhin die Sperre nach einem Unfall auf der B127 bei Ottensheim. Eine örtliche Umleitung wurde eingerichtet. Und in Wien, da dauert es noch 20 Minuten länger auf der Tangente in Richtung Kagran. Wo es geht, eine gute und vor allem sichere Fahrt.
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2: Ja, und das ist euer Montagabend hier auf 88.6. Es ist mir auch heute wieder eine absolute Ehre. In ein paar Minuten, da machen wir wieder einen Blick zum Batka. Ich will noch nicht zu viel verraten, aber so viel kann ich sagen. Ja, der Batka, der ist und bleibt halt unsere Sportkanone hier auf 88.6. Aber jetzt starten wir erst einmal rein in die Stunde. Und das jetzt mit großartiger Musik aus Österreich. Rot-Weiß-Rock vom Feinsten. Zug nach Wien, jetzt auf 88.6. Nur so ein Gefühl. Absolute gute Laune-Nummer und perfekt für den Montagabend. Viel Spaß.

0: Lingual 82, What's My Age Again auf 88.6 heute am Montag. Langsam aber sicher eh schon im Abend, bitte. Es ist 19.04 Uhr heute am 28. September, Montagabend. Und am Samstag, da ist es in Wien sehr sportlich zugegangen. Der Heldenplatz in Wien, der ist diesen Samstag zum 25. Mal bitte ganz im Zeichen des Sportes gestanden. Und wenn nicht er, wer denn sonst? Ja, der Badger, der war natürlich am Tag des Sports auch mit dabei. Hör mal rein.
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3: Ganz genau. Und es sind eine Unmenge Sportarten hier vorgestellt worden. Also Sachen, die man natürlich kennt, wie Fußball, Skifahren, Tennis, Boxen. Es sind große Bühnen da, wo auch unterhalten wurde. Aber mich hat ja ganz was anderes interessiert. Und zwar, welche Sportarten sind da, die na, vielleicht doch nicht wirklich ein Sport sind? Und die schauen wir uns jetzt an. Ich habe jetzt einen Kö in der Hand, die weiße Billardkugel vor mir, in Patrick neben mir. Hi.
2: Hallo, freut mich.
3: Tag des Sports, was macht Billard beim Sport bitte?
2: Ja, Billard macht eigentlich ganz viel beim Sport und wir haben ein umfangreiches Angebot. Wir sind heute vertreten mit Snooker, English Billards und mit Carambol.
3: Was ist da der Unterschied? Weil einlochen kann man bei allem, oder?
2: Nein, eben nicht. Beim Snooker und beim English Billards haben wir 6 Löcher, das haben wir beim Carambol nicht. Da müssen wir uns mit Bällen und Banden begnügen sozusagen.
3: Musst du lieber einlochen oder an den Bande spielen?
2: Naja, dadurch, dass ich vom Lochbillard komme, bin ich eher beim Einlochen, glaube ich. Aber über Bande spielen ist auch sehr interessant, ja.
3: Aber ist das wirklich ein Sport? Oder?
2: Ja, absolut. Man spricht übrigens auch nicht von Kugeln, sondern man spricht von Bällen. Also das ist so wie Fußbälle Bälle sind, sind auch Billardbälle Bälle. Es ist eine Ballsportart, wo man einlocht und wo es vor allem um Präzision geht.
3: Weiterhin viel Spaß beim Einlochen. Ja?
2: Herzlichen Dank, alles Liebe.
3: Ich habe einen kleinen gelben Ball in der Hand und soll jetzt auf ein Netz werfen. Das mache ich auch. 56 km/h beim Dodgeball. Dominik, was ist Dodgeball?
4: Dodgeball ist die internationale Variante von Völkerball. Also wir kennen es alle aus der Schule mit einem Ball Völkerball. Alle Kinder lieben es. Und Dodgeball ist einfach das Internationale davon. Wir spielen mit 6 Bällen. Es ist viel mehr Strategie dahinter und viel mehr Taktik einfach.
3: Da fliegen 6 Bälle durch die Luft?
4: Ja, genau. Also wir können es da drüben schauen. Die Kinder spielen eh gerade daneben uns. Es sind 6 Bälle. 3 Bälle holt jedes Team beim Opening Rush, also am Anfang, wenn angepfiffen wird. Mhm. Und dann geht es zurück. Die Bälle werden aktiviert und dann geht es mit der Taktik, wird eben abwechselnd geworfen immer.
3: Das ist ja urkompliziert. Wirf du mal. Ich möchte wissen, wie stark du bist. Okay. 111. Doppelte von mir.
4: Ja,
3: das ist eine Niederlage. Wir kommen zu einem Sport, den ich noch nie gehört habe. Ich habe ein paar schwarze kleine Steine hier und weiße Steine hier. Ein Brett mit ein paar Kasseln und den Janis. Hi.
5: Genau, hallo. Wir sind hier und erklären das Go-Spiel. Das ist ein Strategiespiel. Es ist von China. Also es ist einer der ältesten Strategiespiele tatsächlich. Es ist 4000 Jahre alt. Also es sind 9x9 Quadrate. Man legt die Steine auf die Schnittpunkte und es geht darum, den Gegner zu umzingen.
3: Wie lange dauert so ein Spiel?
5: Eine kleine Partie kann 15 Minuten dauern. Es gibt Profispiele, die über 2 Tage gehen.
3: 2 Tage?
5: Ja.
3: Was hat das mit Sport zu tun? Wir sind beim Tag des Sports.
5: Naja, da Schach auch einen Verein hat, der repräsentiert ist, haben wir uns gedacht.
3: Scheiß drauf, wir machen es auch.
5: Wir müssen auch hier sein.
3: Der Heinrich stapelt gerade beim Ausfüllstandl ein paar Hütchen aufeinander, gelb-rote Hütchen.
6: Das ist Speed-Stacking, das ist schnelles Becherstapeln.
3: Das ist ein Sport.
6: Das ist ein Sport, ja. Das braucht wahnsinnig viel Geschicklichkeit.
3: Es tut mir leid, aber ist das wirklich ein Sport oder verarscht mich gerade?
6: Nein, das ist wirklich ein Sport. Ja.
3: Ist das olympisch auch schon, oder?
6: Na, gerade noch nicht. Ja, das dauert wahrscheinlich noch ein bisschen, aber du, früher oder später bis 10.
3: Also es ist wirklich einfach Becher aufstapeln. Und der am schnellsten aufgestapelt hat, hat gewonnen.
6: Ganz genau.
3: Wir haben da jetzt eine Reihe schon aufgestapelt. Weißt du, was ich gut kann? Schau, pass auf.
6: Ich bin jetzt nicht ganz firm im internationalen Regelwerk, aber ich glaube, das war ein Foul.
3: Ich habe es nur umgestoßen, damit du schnell aufbauen kannst und zeigen kannst, wie gut du das kannst.
6: Ich habe immer gewusst, du bist ein Unsympathler, ja.
0: Aber geh, aber dieses Becherstapeln, das kenne ich auch, das habe ich nie gekonnt. Wirklich nie. Ich war immer die Unfähigste bei dem. Ach, Wahnsinn. So, danke dir auf jeden Fall, Badka. War am Samstag beim Tag des Sports am Wiener Heldenplatz. Und für euch gibt es natürlich wie immer alle Badkas zum Nachhören auf unserer Homepage radio886.at.

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0: Und von Musik aus Österreich mit Cupiditas, 7:07, machen wir einen Blick zum Wetter. Und ja, hier und da sind jetzt doch noch dichtere Wolken unterwegs. Sonst muss man sagen, läuft der Montagabend heute aber sehr, sehr freundlich und relativ warm aktuell bei Temperaturen zwischen 19 und maximal 25 Grad. Morgen am Dienstag, da geht es dann recht ähnlich weiter wie heute. Morgen, da gehen sich bis zu 26 bzw. 27 Grad aus. Außerdem ist es wieder sehr, sehr sonnig. Aber am Vormittag, da ist es dann doch noch morgen relativ nebelig und bewölkt. Es ist 19.21 Uhr und damit machen wir noch einen Blick auf die Straßen. Also sind wir in Vorarlberg auf der A14. Da ist der Citytunnel immer noch in beiden Richtungen wegen eines Unfalls gesperrt. Ausweichen geht hier über das Stadtgebiet. Es gibt aber Stau auf allen umliegenden Straßen. In Oberösterreich, da gibt es gute Nachrichten. Unfallstelle geräumt, Sperre aufgehoben auf der B127 bei Ottensheim. Ihr braucht hier trotzdem noch eine halbe Stunde länger. Wo es geht, eine gute und vor allem sichere Fahrt.
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0: Sum 41 Into Deep, ja, das ist euer Montagabend hier auf 88.6, 19.32 Uhr. Und ich finde ganz ehrlich, also was Konzerte angeht, da kann man nicht früh genug seine Karten gecheckt haben, oder?
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0: Im April zum Beispiel, da steht ein Konzert an, das solltet ihr wirklich nicht verpassen. Ja, ich weiß, es ist noch ein paar Monate hin, aber Leute, wie gesagt, man kann nicht früh genug seine Karten dafür haben. Es geht nämlich um... Flames! Aber nicht nur das. Leute, es wären In Flames nicht schon cool genug, haben die sich Unterstützung gecheckt. Und zwar von...

0: haben richtig gehört mit der Trivium Zerlegen gemeinsam mit In Flames die Wiener Stadthalle und zwar schon kommenden April. Und April, wie gesagt, das klingt jetzt mal ein bisschen weiter weg, aber Leute, der September, der neigt sich schon dem Ende zu. Dann dauert das ja eh nicht mehr lange und ich glaube, die Tickets, die werden schnell weg sein. Also plant es euch am besten jetzt schon ein, am 21. April live in Wien, In Flames und Trivium. 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

0: 19:50, genau 10 Minuten vor 8 und damit machen wir einen Blick zum Wetter. Und ja, der Montag, der geht heute schon sehr, sehr freundlich und im Großen Österreich ist auch relativ klar zu Ende. Und außerdem ist es für die Jahreszeit ziemlich warm bei Temperaturen von maximal 25 Grad. Morgen am Dienstag, da ist dann wieder ordentlich viel Sonne mit dabei. Hier und da müssen wir aber auch mit dichten Wolken und vor allem am Vormittag auch mit Nebel rechnen. Alles in allem morgen bei Temperaturen zwischen 19 und maximal 26 Grad. Es ist 19:51 und damit kommen wir zu den Nachrichten und die hat Alexander Fekonia.
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2: Beschlossene Sache ist die neue Spritpreisbremse. Der Nationalrat hat sie heute fixiert. Im Oktober und November wird die Mineralölsteuer gesenkt und die Gewinnspanne der Händler begrenzt. Das soll den Sprit pro Liter um mehr als 12 Cent billiger machen. Morgen muss jetzt noch der Bundesrat zustimmen. Keinen Anklang findet die SPÖ mit ihrem Vorschlag, Spitzenverdiener stärker zu besteuern. Die Roten wollen, dass der höchste Steuersatz von 55% schon für den Einkommensteil über 500.000 Euro gilt. Bisher gilt er erst ab 1 Million. Damit soll der Kindermehrbetrag, eine Entlastung für Familien mit geringem Einkommen, von 700 auf 1.000 Euro steigen. ÖVP und NEOS sind dagegen. Steuern sind das Letzte, was Österreich jetzt brauche, heißt es von den Koalitionspartnern. Bis Mitternacht bleibt der Flughafen Catania in Sizilien für den gesamten Flugverkehr noch geschlossen, weil der Ätna noch immer rumort. Seit Samstag schon gibt es keine Starts und Landungen. Für den Vulkan gilt eine rote Warnstufe, die höchste von 4. Schon im August ist es deswegen ebenfalls zu Unterbrechungen im Flugverkehr gekommen. Habt keine Angst vor der Zukunft, hat heute Papst Leo XIV. An Europas Jugend appelliert in seiner Grundsatzrede zu Europa im französischen Metz, wo er auch den Umgangston zwischen Staaten und Menschen untereinander kritisiert hat und Politiker in die Pflicht genommen hat, das zu bessern. Metz war heute die letzte Station der 4-tägigen Frankreich-Reise des Papstes.
0: Danke dir, Alexander. Es ist 19:52 und damit machen wir noch einen Blick auf die Straßen und da sind wir wieder in Vorarlberg. Das ist jetzt den ganzen Tag so ein bisschen unser Sorgenkind gewesen. Auf der A14 ist weiterhin der Citytunnel in beiden Richtungen wegen eines Unfalls gesperrt. Ausweichen könnt ihr hier über das Stadtgebiet. Es gibt aber Stau auf allen umliegenden Straßen. Wo es geht, eine gute und vor allem sichere Fahrt.
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